0: In den Vereinigten Arabischen Emiraten als Vergeltung für die Präsenz von US-Kriegsschiffen in der Straße von Hormuz. Die USA berichten im Gegenzug, mehrere iranische Schnellboote zerstört zu haben, mit der Begründung, der Iran habe die Schiffe unbeteiligter Nationen angegriffen, darunter ein Frachtschiff aus Südkorea. Trump drohte dem Iran mit völliger Vernichtung für den Fall, dass US-Schiffe angegriffen werden. Ansonsten laufe im Iran alles wie am Schnürchen, postete Trump. Tina Eck, USA.
1: Trotz Steuersenkung sind die Spritpreise zuletzt gestiegen. Die Bundesregierung hat die Mineralölwirtschaft deshalb ermahnt, den Tankrabatt auch an die Verbraucher weiterzugeben. Die Branche ist sich aber keiner Schuld bewusst.
2: Der Tankrabatt wirkt voll und ganz, rechnet die Branche vor. Denn auch am Weltmarkt seien die Preise für Diesel und Benzin zuletzt gestiegen. Tenor, freut euch an der Zapfsäule. Ihr müsstet sonst nämlich noch mehr zahlen. Allerdings nicht nur Autofahrer sind gefrustet, auch Verbraucherschützer sind sich sicher. Die Steuersenkung wird nicht komplett von den Konzernen weitergegeben. Und für SPD-Fraktionschef Mirsch steht fest, das können wir uns nicht gefallen lassen. Claudia Wächter, Nachrichtenredaktion.
1: Anti-Atomkraft-Initiativen erwarten am Abend den dritten Transport von hochradioaktiven Atommüll aus dem Forschungszentrum Jülich ins Zwischenlager Ahaus. Eine offizielle Bestätigung für den Castor-Transport durch Nordrhein-Westfalen gibt es nicht. Atomkraftgegner planen trotzdem an mehreren Stellen Proteste. Die ersten beiden Transporte waren ohne Zwischenfälle verlaufen.
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1: Nach einer bewölkten Nacht mit Tiefstemperaturen von bis zu 7 Grad bleibt der Dienstag erstmal bewölkt und auch verregnet. Die Temperaturen liegen dann bei 16 Grad in Aldingen und Bildechingen, 15 Grad in St. Georgen und 14 Grad in Dornhan.
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2: Ich bin Ursula Winkler. Bei einer mutmaßlichen Amokfahrt in Leipzig sind 2 Menschen getötet worden. 3 Menschen wurden schwer verletzt. Es gebe viele weitere Verletzte. Sachsens Innenminister Armin Schuster dazu.
3: Wir haben es mit hoher Wahrscheinlichkeit zum Stand jetzt mit einem Einzeltäter zu tun. Und es ist ein Amoktäter. Wir gehen also davon aus, dass Leipzig absolut sicher ist. Man sich auch sicher in der Fußgängerzone wieder bewegen kann. Der Täter ist 33-jähriger deutscher Staatsangehöriger.
2: Landesinnenminister Schuster in Leipzig. Der Verdächtige hatte am frühen Abend mit einem Auto mehrere Menschen angefahren. Er ließ sich widerstandslos festnehmen. Auf eine russische 2-tägige Waffenruhe hat die Ukraine mit einer eigenen Ankündigung reagiert. Der ukrainische Präsident Zelensky kündigte eine Waffenruhe bereits ab Mittwoch an. Bis dahin sei noch genügend Zeit, die Einstellung des Feuers zu gewährleisten. Sie würden ab diesem Zeitpunkt spiegelbildlich handeln, fügte Zelensky hinzu. Zuvor hatte auch das russische Verteidigungsministerium eine Waffenruhe angekündigt, allerdings erst für Freitag und Samstag. Kurz vor ihrem ersten Jahrestag steckt die schwarz-rote Koalition im Umfragetief. Kanzler Merz und die SPD ringen darum, wer wen blockiert. Merz löste mit einem Aufruf an die SPD zu mehr Kompromissbereitschaft Unmut beim Koalitionspartner aus.
4: Wir können Kompromiss, das habe man bewiesen, sagt die SPD und ist wenig angetan von Merz' Forderungen. Es brodelt also weiter, man streitet, wer wen blockiert und damit auch die schwierigen Reformprojekte der Regierung. Aber aus allen Ecken hört man, wir müssen uns zusammenraufen. Die Mehrheit der Wähler glaubt allerdings nicht daran, dass die Koalition noch lange hält. Luft verschaffen würde Schwarz-Rot Wirtschaftswachstum, aber das ist auch nicht in Sicht. Claudia Wächter, Nachrichtenredaktion.
2: Anti-Atomkraft-Initiativen erwarten am Abend den dritten Transport von hochradioaktiven Atommüll aus dem Forschungszentrum Jülich ins Zwischenlager Ahaus. Eine offizielle Bestätigung für den Castor-Transport durch Nordrhein-Westfalen gibt es nicht. Atomkraftgegner planen trotzdem an mehreren Stellen Proteste. Die ersten beiden Transporte waren ohne Zwischenfälle verlaufen.
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1: Nach einer bewölkten Nacht mit Tiefstemperaturen von bis zu 7 Grad bleibt der Dienstag erstmal bewölkt und auch verregnet. Die Temperaturen liegen dann bei 16 Grad in Aldingen und Bildechingen, 15 Grad in St. Georgen und 14 Grad in Dornhan.
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2: Ich bin Ursula Winkler. In Leipzig ist ein Auto in eine Menschenmenge gefahren. Es gibt 2 Tote und 3 Schwerverletzte. Der Fahrer wurde festgenommen. Sachsens Ministerpräsident Kretschmer geht von einer mutmaßlichen Amokfahrt aus.
3: Er werde alles daran setzen, die Tat schnell und vollständig aufzuklären. Sachsen halte zusammen, betonte der Landeschef. Ein Auto war vom zentralen Augustusplatz in der Leipziger Innenstadt in eine Fußgängerzone gerast. Dabei kollidierte das Fahrzeug mit mehreren Menschen. Die Hintergründe der Tat sind aktuell unklar. Der mutmaßliche Täter befindet sich in Polizeigewahrsam. Bei ihm soll es sich um einen 33-jährigen Deutschen handeln. Er ließ sich widerstandslos festnehmen. Tanja Wagner, Nachrichtenredaktion.
2: Erst kündigt Moskau eine Waffenruhe an, dann auch Kiew. Der ukrainische Präsident Zelensky will bereits ab morgen die Waffen schweigen lassen. Sie würden ab diesem Zeitpunkt spiegelbildlich handeln, sagte er. Zuvor hatte das russische Verteidigungsministerium bereits eine Waffenruhe angekündigt, allerdings erst für Freitag und Samstag. Im Irankrieg haben sich die Spannungen am Persischen Golf wieder deutlich zugespitzt. Die Vereinigten Arabischen Emirate meldeten einen Großbrand in einem Industriegebiet in der Hafenstadt Fujairah nach einem iranischen Drohnenangriff. US-Präsident Trump betonte, die USA seien militärisch gut aufgestellt.
4: Der Iran versteht die Angriffe auf die Ölanlagen in den Vereinigten Arabischen Emiraten als Vergeltung für die Präsenz von US-Kriegsschiffen in der Straße von Hormuz. Die USA berichten im Gegenzug, mehrere iranische Schnellboote zerstört zu haben, mit der Begründung, der Iran habe die Schiffe unbeteiligter Nationen angegriffen, darunter ein Frachtschiff aus Südkorea. Trump drohte dem Iran mit völliger Vernichtung für den Fall, dass US-Schiffe angegriffen werden. Ansonsten laufe im Iran alles wie am Schnürchen, postete Trump. Tina Eck, USA.
2: Verkehrsminister Schnieder hält den Tankrabatt für sinnvoll und schließt eine Verlängerung nicht grundsätzlich aus. Der Tankrabatt sei eine richtige Entscheidung, sagte er dem Redaktionsnetzwerk Deutschland. Seit dem 1. Mai gilt für 2 Monate eine Steuersenkung für Benzin und Diesel von knapp 17 Cent pro Liter. Bundesregierung und Kartellamt fordern von der Mineralölwirtschaft, die Steuersenkung vollständig an die Autofahrer weiterzureichen.
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1: Nach einer bewölkten Nacht mit Tiefstemperaturen von bis zu 7 Grad bleibt der Dienstag erstmal bewölkt und auch verregnet. Die Temperaturen liegen dann bei 16 Grad in Aldingen und Bildechingen, 15 Grad in St. Georgen und 14 Grad in Dornhan.
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2: Ich bin Ursula Winkler. Bei einer mutmaßlichen Amokfahrt in der Leipziger Innenstadt sind eine 63-jährige Frau und ein 77-jähriger Mann getötet worden. Viele Menschen wurden verletzt, 3 davon schwer. Sachsens Innenminister Schuster sprach von einem Amoktäter. Er soll alleine gehandelt haben. Der Festgenommene sei 33 Jahre alt und deutscher Staatsbürger. Die Polizei geht nach bisherigen Erkenntnissen nicht von einem politischen oder religiösen Tatmotiv aus. Erst kündigt Moskau eine Waffenruhe an, dann auch Kiew. Der ukrainische Präsident Zelensky will bereits ab morgen die Waffen schweigen lassen. Sie würden ab diesem Zeitpunkt spiegelbildlich handeln, sagte er. Zuvor hatte das russische Verteidigungsministerium bereits eine Waffenruhe angekündigt, allerdings erst für Freitag und Samstag.
3: Das gab es in 4 Jahren Ukraine-Krieg noch nicht. Zeitlich versetzte Waffenruhen. Erst will die Ukraine morgen und übermorgen nicht schießen, Russland will am Freitag und Samstag stillhalten. Dann wird in Russland der Tag des Sieges gefeiert. Die Ukraine gibt damit keine Garantie für die Militärparade in Moskau ab. Doch Russland hat für den Fall von Angriffen mit Vergeltung gedroht. Es ist doch unwahrscheinlich, dass Kiew so etwas plant. Zelensky geht es darum, über Waffenruhen wieder in Friedensgespräche zu kommen. Friedemann Kohler, Nachrichtenredaktion.
2: Trotz Steuersenkung sind die Spritpreise zuletzt gestiegen. Die Bundesregierung hat die Mineralölwirtschaft deshalb ermahnt, den Tankrabatt auch an die Verbraucher weiterzugeben. Die Branche ist sich aber keiner Schuld bewusst.
4: Der Tankrabatt wirkt voll und ganz, rechnet die Branche vor. Denn auch am Weltmarkt seien die Preise für Diesel und Benzin zuletzt gestiegen. Tenor, freut euch an der Zapfsäule. Ihr müsstet sonst nämlich noch mehr zahlen. Allerdings nicht nur Autofahrer sind gefrustet, auch Verbraucherschützer sind sich sicher. Die Steuersenkung wird nicht komplett von den Konzernen weitergegeben. Und für SPD-Fraktionschef Mirsch steht fest, das können wir uns nicht gefallen lassen. Claudia Wächter, Nachrichtenredaktion.
2: Knapp ein Jahr nach der Bundestagswahl wählen die Unionsabgeordneten heute ihre Führung neu. Als Fraktionschef stellt sich wieder Jens Spahn zur Wahl. Mit einer Gegenkandidatur ist nicht zu rechnen. Bei der letzten Wahl bekam Spahn gut 91% der Stimmen. Wie groß sein Rückhalt in der Fraktion heute ist, wird sich bei der Wahl am Nachmittag zeigen.
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6: Guten Morgen zusammen. Wir feiern heute ein Jubiläum. Heute vor 104 Jahren wurde das erste Autoradio eingebaut und zwar in einem Ford. Dazu spielen wir euch doch gerne jetzt für euer Autoradio oder für das Zuhause Musik von Eurythmics. Sweet Dreams, kommt gut in diesen Tag.

Valerie Steve Winwood hier bei Antenne 1 Neckarburg Rock und Pop. Schönen Dienstagmorgen zusammen. Wir starten gleich gemeinsam weiter durch mit einer kraftvollen Stimmgewalt von Daughtry. It's not over. Kriegt ihr gleich.

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1: Unser Dienstag gestaltet sich relativ bewölkt und ab dem Nachmittag kommt es dann zu Regenschauern. Die Temperaturen liegen am Morgen bei etwa 11 Grad in Villingen, Walkheim und Tunningen und 10 Grad in Rothaus. Im Laufe des Tages steigen die Höchstwerte dann auf bis zu 16 Grad und der Mittwoch gestaltet sich relativ ähnlich bewölkt bei Temperaturen um die 16 Grad. Gegen Nachmittag ist dann auch mit stärkerem Regen zu rechnen.
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2: Ich bin Katrin Müller. Nach der mutmaßlichen Amokfahrt in der Leipziger Innenstadt soll der Fahrer des Autos heute einem Haftrichter vorgeführt werden. Bei der Tat starben eine 63-jährige Frau und ein 77-jähriger Mann. Es gibt viele Verletzte. 3 Menschen wurden schwer verletzt.
3: Am frühen Abend schießt plötzlich ein weißes Auto durch eine Fußgängerzone auf den Marktplatz. Viele Menschen werden angefahren. Rettungskräfte kümmern sich schnell um etliche Verletzte. Als die Polizei eintrifft, sitzt der Fahrer noch im Wagen. Der 33-jährige Deutsche lässt sich widerstandslos festnehmen. Nach bisherigen Erkenntnissen gehen die Ermittler nicht von einem politischen oder religiösen Tatmotiv aus. Die Staatsanwaltschaft spricht von einer Amoktat eines Einzelnen. Es gebe keinerlei Anhaltspunkte für eine andere Lesart. Sie ermittelt nun unter anderem wegen Mordes. Ursula Winkler, Nachrichtenredaktion.
2: Vor dem für Russland besonders wichtigen Tag des Sieges am Samstag hat nach Moskau überraschend auch Kiew eine eigene Waffenruhe angekündigt. Sie soll bereits in der kommenden Nacht beginnen, wie der ukrainische Präsident Volodymyr Selenskyj mitteilte. Sollte sich die russische Seite nicht ebenso daran halten, werde Kiew spiegelbildlich reagieren, sagte er. Zuvor hatte Russland eine Feuerpause für Freitag und Samstag angekündigt. Erstmals seit Beginn der Waffenruhe im Iran-Krieg vor knapp 4 Wochen haben sich die Spannungen am Persischen Golf wieder deutlich zugespitzt. Die Vereinigten Arabischen Emirate meldeten, dass nach einem iranischen Drohnenangriff in einem Industriegebiet in einer Hafenstadt ein Großbrand ausgebrochen ist. US-Präsident Trump betont, dass die USA militärisch gut aufgestellt sind.
4: Der Iran versteht die Angriffe auf die Ölanlagen in den Vereinigten Arabischen Emiraten als Vergeltung für die Präsenz von US-Kriegsschiffen in der Straße von Hormuz. Die USA berichten im Gegenzug, mehrere iranische Schnellboote zerstört zu haben, mit der Begründung, der Iran habe die Schiffe unbeteiligter Nationen angegriffen, darunter ein Frachtschiff aus Südkorea. Trump drohte dem Iran mit völliger Vernichtung für den Fall, dass US-Schiffe angegriffen werden. Ansonsten laufe im Iran alles wie am Schnürchen, postete Trump. Aus den USA, Tina Eck.
2: Bundesverkehrsminister Patrick Schnieder hält den Tankrabatt für sinnvoll und schließt eine Verlängerung nicht grundsätzlich aus. Der Tankrabatt sei eine richtige Entscheidung, sagte er dem Redaktionsnetzwerk Deutschland. Seit 1. Mai gilt für 2 Monate eine Steuersenkung für Benzin und Diesel von knapp 17 Cent pro Liter.
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5: Mit Lena Schaffer, schönen guten Morgen. Für den Tuttlinger Travestiestar Gordy Blanche soll im Donaupark ein Gedenkort entstehen. Rainer Kohler wurde als Teil des Travestie-Duos Mary und Gordy bekannt. Im Zuge der Umbauarbeiten für die Gartenschau 2031 wird dort künftig an sein Leben und Werk erinnert. Nach 15 Jahren im Amt geht es heute für Baden-Württembergs Ministerpräsident Kretschmann in seine letzte Kabinettssitzung. Eigentlich hatte er das Amt nie angestrebt, aber unter anderem durch Fukushima und den Protesten zu Stuttgart 21 wurde er zum ersten grünen Ministerpräsident Deutschlands gewählt. Mit der Wahl des neuen Ministerpräsidenten am 13. Mai geht es für Kretschmann dann mit knapp 78 Jahren in den Ruhestand.
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6: Gute Nachrichten gibt's von den Straßen, da ist nichts los. Na dann, eine gute Fahrt euch.
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6: Blitzeranhänger steht's in der Ortsdurchfahrt Villingendorf bei der Sparkasse. Meldet uns, Staus und Blitzer ist kostenlos unter der 0800 3x die 5 11 22.
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7: Einen schönen guten Morgen zusammen. Auf geht's in diesem Dienstag jetzt mit Bryan Adams, Summer of 69 und Status Quo, Rockin' All Over the World. Kommt gut in den Dienstag.

0: Bryan Adams zum Start in den Dienstag. Schönen guten Morgen zusammen. Und wir schauen ins Tagebuch der großen Hits. Und danach geht's weiter mit den Red Hot Chili Peppers.
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2: 5. Mai 1992. Die Red Hot Chili Peppers steigen mit Under the Bridge in die deutschen Singlecharts ein. Ursprünglich schreibt Sänger Anthony Kiedis den Text ausschließlich als Gedicht. Und irgendwie kommt dieses Gedicht dann seinem Produzenten in die Hände. Der ist davon begeistert und will unbedingt, dass die Jungs einen Song draus machen. Und so nehmen die Red Hot Chili Peppers bald darauf die fertige Ballade schon im Studio auf. Im Song geht es um Kiedis Heroinabhängigkeit zu der Zeit, als er in Los Angeles gelebt hat. Und der Titel des Songs Under the Bridge kommt nicht von ungefähr. Unter der Brücke, das soll, sagt er selber, auch der Ort sein, an dem er seine Drogenerfahrungen gemacht hat. Unter einer Brücke in L.A. Ein tiefgründiges Thema. Kiedis konnte seine Erfahrungen durch den Song aber verarbeiten. Und die Welt, die hat einen Song bekommen, der bis heute eine der erfolgreichsten Nummern einer grandiosen Band ist. Die Red Hot Chili Peppers. Under the Bridge.

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0: Das ist Antenne 1 Neckarburg. Rock und Pop, schönen guten Morgen zusammen. Evanescence, lange Jahre haben sie Pause gemacht und sind jetzt wieder da. Sie gehen auf Tournee. Im Herbst kommen sie vorbei zu Konzerten nach Frankfurt oder München. Und auf die Frage, was hat sich denn geändert seit Anfang der 2000er, wo ja die erfolgreichste Phase war, da sagt Frontfrau Amy Lee Folgendes.
1: I think that dream, there's this very special, specific place that is like the world of Evanescence to me. And I feel like I was dreaming of it then as a kid. And now it's like, yeah, it wasn't just imaginary.
0: Ihr Herz ist immer noch dasselbe wie früher und sie wusste schon immer, dass die Musik einen großen Platz in ihrem Leben einnehmen wird. Davon hat sie schon als Kind geträumt und deswegen ist das Gefühl und Passion dieselbe wie immer. Wir hören jetzt Evanescence mit einem Hit aus dem Jahr 2003. Hier ist Bring Me to Life.

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11: Unser Dienstag gestaltet sich relativ bewölkt und ab dem Nachmittag kommt es dann zu Regenschauern. Die Temperaturen liegen am Morgen bei etwa 11 Grad in Villingen, Walkheim und Dunningen und 10 Grad in Rothaus. Im Laufe des Tages steigen die Höchstwerte dann auf bis zu 16 Grad und der Mittwoch gestaltet sich relativ ähnlich bewölkt bei Temperaturen um die 16 Grad. Gegen Nachmittag ist dann auch mit stärkerem Regen zu rechnen.
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12: Mit Lena Schaffer, schönen guten Morgen. Das Land wird den Bau eines weiteren Radwegs bei Rottweil unterstützen. Geplant ist eine Verbindung vom Industriegebiet in Korm nach Flötzlingen und Zimmern, die den Alltag und den Arbeitsweg besser miteinander verknüpfen soll. Besonders Pendler und Schüler profitieren von der neuen, sichereren Strecke. Das Luxushotel Öschberghof bei Donaueschingen bekommt einen neuen Betreiber. Aldi Süd trennt sich nach über 50 Jahren von dem Haus, um sich stärker auf sein Kerngeschäft zu konzentrieren. Künftig übernimmt die Zechgruppe den Betrieb. Der Öschberghof ist regelmäßig Trainingsort für Spitzenmannschaften wie den FC Barcelona. Wie viel lagiges Toilettenpapier benutzt ihr? Für Ministerpräsident Winfried Kretschmann sind es je nach Qualität 2 bis 4 Lagen. Diesen und viele weitere Sprüche haben ihn neben seinem Pragmatismus und seiner Unverkrampftheit zu einer Kultfigur über die Grenzen von Baden-Württemberg hinweg werden lassen. Für Winfried Kretschmann heißt es heute ein letztes Mal Kabinettssitzung, bevor er am 13. Mai nach 15 Jahren Amtszeit in den Ruhestand geht. Unvergessen bleibt auch seine Meinung zu seinem Dienstwagen.
13: Der Ministerpräsident von Baden-Württemberg fährt einen Daimler Basta. Ich nehme Daimler S-Klasse, ich kann doch kein Fiat fahren.
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14: Gute Nachrichten gibt's von den Straßen, da ist nichts los. Na dann, eine gute Fahrt euch.
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14: Blitzeranhänger steht's in der Ortsdurchfahrt Villingendorf bei der Sparkasse. Meldet uns, Staus und Blitzer ist kostenlos unter der 0800 3x die 5 11 22.
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15: Schönen guten Morgen zusammen. Wir suchen das beste Pferd im Stall. Ohne wen geht bei euch in der Familie gar nichts? Schickt uns eine Sprachnachricht an die 0172 577 16 77 und wir schicken euch zu den Horber Ritterspielen. Mehr dazu gleich nach den nächsten beiden Hits.

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0: Mr. Brightside. Schönen guten Morgen. Das ist Antenne 1 Neckarburg Rock und Pop. Und wenn ihr noch kein Geschenk für Mutter- oder Vatertag habt, dann haben wir vielleicht was für euch.
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0: Verdammt lang her, das ist Bab. Schönen guten Morgen, Antenne 1 Neckarburg, Rock und Pop. Kommt gut in diesen Dienstag, was ihr heute anziehen müsst und was sonst noch los ist in der Region und der Welt. Hört ihr gleich um 7 Uhr bei uns.
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1: Unser Dienstag gestaltet sich relativ bewölkt und ab dem Nachmittag kommt es dann zu Regenschauern. Die Temperaturen liegen am Morgen bei etwa 11 Grad in Villingen, Balkheim und Tunningen und 10 Grad in Rothaus. Im Laufe des Tages steigen die Höchstwerte dann auf bis zu 16 Grad und der Mittwoch gestaltet sich relativ ähnlich bewölkt bei Temperaturen um die 16 Grad. Gegen Nachmittag ist dann auch mit stärkerem Regen zu rechnen.
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2: Ich bin Katrin Müller. Nach der mutmaßlichen Amokfahrt in Leipzig mit 2 Todesopfern und 3 Schwerverletzten soll der Fahrer des Autos heute einem Haftrichter vorgeführt werden. Der 33-jährige deutsche Staatsbürger war am Abend unmittelbar nach der Tat festgenommen worden. Die Polizei geht nach bisherigen Erkenntnissen nicht von einem politischen oder religiösen Motiv des Täters aus. Sachsens Innenminister Armin Schuster zufolge handelt es sich bei dem festgenommenen Fahrer aller Wahrscheinlichkeit nach um einen Einzeltäter, einen Amoktäter. Während viele die Sinnhaftigkeit und einen wirklichen Spareffekt des Tankrabatts für Autofahrer bezweifeln, hat Bundesverkehrsminister Patrick Schnieder die Maßnahme verteidigt und schließt auch eine Verlängerung nicht aus. Tanken müsse für alle bezahlbar bleiben, sagte Schnieder dem Redaktionsnetzwerk Deutschland.
3: Viele können schlichtweg nicht auf das Auto verzichten. Das gilt für Berufspendler, Fahrdienste, aber auch Teile der Wirtschaft wie Speditionen. Sie alle bräuchten in der aktuellen Lage Unterstützung. Insofern sei der Tankrabatt ein wichtiges Signal und die richtige Entscheidung, so Schnieder. Man werde die Lage im Blick behalten und nach den 2 Monaten schauen, was noch erforderlich sei. Solange bis Ende Juni gilt eine Steuersenkung für Benzin und Diesel von knapp 17 Cent pro Liter. Noch kommt die allerdings nicht in vollem Umfang bei den Autofahrern an. Diana Kramer, Nachrichtenredaktion.
2: Russland will am Samstag den Tag des Sieges im Zweiten Weltkrieg feiern und hat eine 2-tägige Waffenruhe ab Freitag angekündigt. Kiew reagierte prompt. Der ukrainische Präsident Selenskyj kündigte am Abend ebenfalls eine Waffenruhe bereits ab morgen an.
4: Das gab es in 4 Jahren Ukraine-Krieg noch nicht. Zeitlich versetzte Waffenruhen. Erst will die Ukraine morgen und übermorgen nicht schießen, Russland will am Freitag und Samstag stillhalten. Dann wird in Russland der Tag des Sieges gefeiert. Die Ukraine gibt damit keine Garantie für die Militärparade in Moskau ab. Doch Russland hat für den Fall von Angriffen mit Vergeltung gedroht. Es ist doch unwahrscheinlich, dass Kiew so etwas plant. Selenskyj geht es darum, über Waffenruhen wieder in Friedensgespräche zu kommen. Friedemann Kohler, Nachrichtenredaktion.
2: Knapp ein Jahr nach der Bundestagswahl wählen die 208 Abgeordneten der CDU und CSU heute ihre Führung neu. Als Fraktionsvorsitzender stellt sich erneut Jens Spahn zur Wahl. Mit einer Gegenkandidatur ist nicht zu rechnen. Spahn war vor einem Jahr mit rund 91% der Stimmen zum Nachfolger von Friedrich Merz gewählt worden.
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5: Mit Lena Schaffer, schönen guten Morgen. Für den Tuttlinger Travestiestar Gordy Blanche soll im Donaupark ein Gedenkort entstehen. Rainer Kohler wurde als Teil des Travestie-Duos Mary und Gordy bekannt. Im Zuge der Umbauarbeiten für die Gartenschau 2031 wird dort künftig an sein Leben und Werk erinnert. Nach 15 Jahren im Amt geht es heute für Baden-Württembergs Ministerpräsident Kretschmann in seine letzte Kabinettssitzung. Eigentlich hatte er das Amt nie angestrebt, aber unter anderem durch Fukushima und den Protesten zu Stuttgart 21 wurde er zum ersten grünen Ministerpräsident Deutschlands gewählt. Mit der Wahl des neuen Ministerpräsidenten am 13. Mai geht es für Kretschmann dann mit knapp 78 Jahren in den Ruhestand.
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6: Wunderschönen guten Morgen zusammen. Kommt gut in diesen Dienstag. Jetzt mit Toto und Afrika.

0: Guten Morgen zusammen. Ihr hört Antenne 1 Neckarburg Rock und Pop und gleich geht's voll in die 80er mit einem der vielen Hits von Queen. A Kind of Magic hört ihr gleich.
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2: Annika Schubert hier. Hallo. Es herrscht Krieg in der Ukraine und jetzt auch im Iran und in Deutschland bei uns. Da zeigt sich das vor allem an den Energiekosten. Deswegen gibt's jetzt ein tolles Angebot in Donaueschingen für uns. Mehr dazu weiß Manuel Zimmermann vom Umweltbüro des GVV in Donaueschingen.
3: In Donaueschingen bekommt man momentan kostenlose Energieberatung für ungefähr 2 Stunden. Die Beratungen sind wirklich super. Ich habe neulich selber bei mir eine durchführen lassen. Das ist die Kollegen von der Energie- und Klimaschutz-Energieagentur kommen zu Ihnen nach Hause, beraten Sie und Sie kriegen anschließend ein Protokoll. Das Ganze ist produktneutral und herstellerneutral. Es wird auch von der Verbraucherzentrale weiterhin überwacht.
2: Das ist ein Angebot, das man auf jeden Fall wahrnehmen sollte, finde ich, gerade mit den steigenden Energiekosten. Was ist denn so der heimliche Energiefresser in meinem Haus oder in meiner Wohnung?
3: Also ich glaube, geheim ist es nicht, aber es sind auf jeden Fall die Heizungen, die den größten Energieverbrauch haben. Im Stromsektor sind es oft die Kühlschrank bzw. der Kühlschrank, die dauerhaft durchlaufen. Also immer, wenn es irgendwie um Wärme oder Kälte geht, alles diese Dinge, die brauchen viel Energie.
2: Das klingt logisch. Also lieber die Wohnung etwas kühler halten, Standby-Geräte ausschalten und. Das sind Tipps, die wir, glaube ich, alle kennen. Aber beim Haus kann man ja auch viel machen. Dämmen, Photovoltaik, neue Fenster, Wärmepumpe. Womit sollte ich denn anfangen?
3: Das sind oft ganz kleine, wirkungsvolle Maßnahmen. Das muss nicht immer der große Wurf sein, den man dann machen kann.
2: Also erstmal klein anfangen.
3: Aber wenn jeder ein bisschen was macht oder wenn jeder das macht, was ihm am Herzen liegt, dann sind wir schon ganz viel weiter. Man muss nicht alles machen.
2: Und was ihr alles machen könnt, erfahrt ihr bei der Energieeffizienz-Tour unter gvv-umweltbüro.de. Aber auch außerhalb von Donaueschingen bieten viele Kommunen derzeit kostenlose Energieberatungen an. Fragt doch einfach mal bei euch in der Kommune nach.

Schönen guten Morgen zusammen. Das ist Antenne 1 Neckarburg Rock und Pop. Jetzt mit ein bisschen Klatsch und Tratsch. Avril Lavigne, die hat nämlich eine schwere Trennung hinter sich. Schwer allerdings damals für ihren Verlobten. Die beiden haben sich 2021 kennengelernt und sich ziemlich schnell verlobt. Weniger als ein Jahr später hat sie sich dann von ihm getrennt und kam mit Tiger zusammen, das ist ein Rapper. Und ihr Ex trug ein gebrochenes Herz mit sich rum und hat immer wieder auf seinen Konzerten den gemeinsamen Song Flames performt. Dazu passt auch einer der größten Hits von Avril Lavigne. Hier ist Complicated.

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9: Unser Dienstag gestaltet sich relativ bewölkt und ab dem Nachmittag kommt es dann zu Regenschauern. Die Temperaturen liegen am Morgen bei etwa 11 Grad in Villingen, Walkheim und Tunningen und 10 Grad in Rothaus. Im Laufe des Tages steigen die Höchstwerte dann auf bis zu 16 Grad und der Mittwoch gestaltet sich relativ ähnlich bewölkt bei Temperaturen um die 16 Grad. Gegen Nachmittag ist dann auch mit stärkerem Regen zu rechnen.
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10: Mit Lena Schaffer, schönen guten Morgen. Das Land wird den Bau eines weiteren Radwegs bei Rottweil unterstützen. Geplant ist eine Verbindung vom Industriegebiet in Korm nach Flötzlingen und Zimmern, die den Alltag und den Arbeitsweg besser miteinander verknüpfen soll. Besonders Pendler und Schüler profitieren von der neuen, sichereren Strecke. Das Luxushotel Öschberghof bei Donaueschingen bekommt einen neuen Betreiber. Aldi Süd trennt sich nach über 50 Jahren von dem Haus, um sich stärker auf sein Kerngeschäft zu konzentrieren. Künftig übernimmt die Zechgruppe den Betrieb. Der Öschberghof ist regelmäßig Trainingsort für Spitzenmannschaften wie den FC Barcelona. Wie viel lagiges Toilettenpapier benutzt ihr? Für Ministerpräsident Winfried Kretschmann sind es je nach Qualität 2 bis 4 Lagen. Diesen und viele weitere Sprüche haben ihn neben seinem Pragmatismus und seiner Unverkrampftheit zu einer Kultfigur über die Grenzen von Baden-Württemberg hinweg werden lassen. Für Winfried Kretschmann heißt es heute ein letztes Mal Kabinettssitzung, bevor er am 13. Mai nach 15 Jahren Amtszeit in den Ruhestand geht. Unvergessen bleibt auch seine Meinung zu seinem Dienstwagen.
11: Der Ministerpräsident von Baden-Württemberg fährt einen Daimler Basta. Ich nehme Daimler S-Klasse, ich kann doch kein Fiat fahren.
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12: Guten Morgen zusammen. Heute vor 104 Jahren wurde das erste Autoradio eingebaut. Und jetzt dürft ihr euch erstmal lauter drehen zu Aerosmith, Dream On und wunderschöne Nummer von U2, Still Haven't Found What I'm Looking For.

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0: 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Schönen guten Morgen zusammen. Wir schicken euch zu den Horber Ritterspielen und wie das genau geht, hört ihr hier.
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2: Annika Schubert hier, hallo. Wir suchen euer bestes Pferd in eurer Familie. Oh, ruhig. Nein, wir suchen kein echtes Pferd. Wer ist die wichtigste Person in eurer Familie? Bald sind Mutter- und Vatertag und genau deswegen haben wir das perfekte Geschenk für eure Familie. 2x5 Tickets für die Horber Ritterspiele. Also, wer ist euer bestes Pferd im Stall? Euer Power Horse, wie man auf Neudeutsch sagen würde. Ohne wen kommt ihr in eurer Familie nicht klar? Wir haben Bernd Mager, Sozialdezernent aus dem Landkreis Tuttlingen, genau diese Frage gestellt.
3: Also bisher die wichtigste Familienmitglied war meine Mutter, die leider vor 4 Jahren verstorben ist. Mhm. Sie fehlt mir bis heute. Das war wirklich die wichtigste Bezugsperson in meiner Familie, weil mein Vater auch sehr früh beim Verkehrsunfall ums Leben gekommen sind. Also die Mutter ist immer was ganz Besonderes und aktuell ist meine Freundin.
2: Also aktuell die Freundin, oha. Unseren neuen Landrat Christoph Keckeisen aus Rottweil haben wir auch gefragt. Lassen Sie mich raten, es ist Ihre Frau, richtig, Herr Keckeisen?
4: Die wichtigste Person ist meine Frau.
2: Ja, da hatte ich recht. Wer ist denn eure wichtigste Person? Sagt's uns per WhatsApp-Sprachnachricht an die 0172 577 16 77. Und vielleicht bekommt ihr die Tickets für die Horber Ritterspiele.
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0: so geht's rein in den Dienstag. Schönen ersten Dienstag im Mai wünsche ich euch. Ich bin Susanka und gleich geht's weiter mit Michael Jackson, Beat It.
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1: Unser Dienstag gestaltet sich relativ bewölkt und ab dem Nachmittag kommt es dann zu Regenschauern. Die Temperaturen liegen am Morgen bei etwa 11 Grad in Villingen, Walkheim und Tunningen und 10 Grad in Rothaus. Im Laufe des Tages steigen die Höchstwerte dann auf bis zu 16 Grad und der Mittwoch gestaltet sich relativ ähnlich bewölkt bei Temperaturen um die 16 Grad. Gegen Nachmittag ist dann auch mit stärkerem Regen zu rechnen.
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2: Ich bin Katrin Müller. Nach der mutmaßlichen Amokfahrt in der Leipziger Innenstadt soll der Fahrer des Autos heute einem Haftrichter vorgeführt werden. Bei der Tat starben eine 63-jährige Frau und ein 77-jähriger Mann. Es gibt viele Verletzte. 3 Menschen wurden schwer verletzt.
3: Am frühen Abend schießt plötzlich ein weißes Auto durch eine Fußgängerzone auf den Marktplatz. Viele Menschen werden angefahren. Rettungskräfte kümmern sich schnell um etliche Verletzte. Als die Polizei eintrifft, sitzt der Fahrer noch im Wagen. Der 33-jährige Deutsche lässt sich widerstandslos festnehmen. Nach bisherigen Erkenntnissen gehen die Ermittler nicht von einem politischen oder religiösen Tatmotiv aus. Die Staatsanwaltschaft spricht von einer Amoktat eines Einzelnen. Ursula Winkler, Nachrichtenredaktion.
2: Vor dem für Russland besonders wichtigen Tag des Sieges am Samstag hat nach Moskau überraschend auch Kiew eine eigene Waffenruhe angekündigt. Sie soll bereits in der kommenden Nacht beginnen, wie der ukrainische Präsident Volodymyr Selenskyj mitteilte. Zuvor hatte Russland eine Feuerpause für Freitag und Samstag angekündigt. Erstmals seit Beginn der Waffenruhe im Iran-Krieg vor knapp 4 Wochen haben sich die Spannungen am Persischen Golf wieder deutlich zugespitzt. Die Vereinigten Arabischen Emirate meldeten, dass nach einem iranischen Drohnenangriff in einem Industriegebiet in einer Hafenstadt ein Großbrand ausgebrochen ist. US-Präsident Trump betont, dass die USA militärisch gut aufgestellt sind.
4: Der Iran versteht die Angriffe auf die Ölanlagen in den Vereinigten Arabischen Emiraten als Vergeltung für die Präsenz von US-Kriegsschiffen in der Straße von Hormuz. Die USA berichten im Gegenzug, mehrere iranische Schnellboote zerstört zu haben, mit der Begründung, der Iran habe die Schiffe unbeteiligter Nationen angegriffen, darunter ein Frachtschiff aus Südkorea. Trump drohte dem Iran mit völliger Vernichtung für den Fall, dass US-Schiffe angegriffen werden. Aus den USA, Tina Eck.
2: Die großen deutschen Reiseveranstalter wollen trotz der steigenden Kerosinpreise Kunden nicht nachträglich für gebuchte Reisen zur Kasse bitten. Man werde die Preise für bereits gebuchte Reisen nicht nachträglich erhöhen, berichteten die Anbieter TUI, Altours und DerTour dem Tagesspiegel. Für zukünftige Buchungen könnte es allerdings angesichts des Preisanstiegs anders aussehen. Reiseveranstalter können den Reisepreis nachträglich erhöhen, wenn dies im Vertrag vereinbart wurde und gestiegene Kosten wie Kerosin es nachweislich erfordern.
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5: Mit Lena Schaffer, schönen guten Morgen. Für den Tuttlinger Travestiestar Gordy Blanche soll im Donaupark ein Gedenkort entstehen. Rainer Kohler wurde als Teil des Travestie-Duos Mary und Gordy bekannt. Im Zuge der Umbauarbeiten für die Gartenschau 2031 wird dort künftig an sein Leben und Werk erinnert. Nach 15 Jahren im Amt geht es heute für Baden-Württembergs Ministerpräsident Kretschmann in seine letzte Kabinettssitzung. Eigentlich hatte er das Amt nie angestrebt, aber unter anderem durch Fukushima und den Protesten zu Stuttgart 21 wurde er zum ersten grünen Ministerpräsident Deutschlands gewählt. Mit der Wahl des neuen Ministerpräsidenten am 13. Mai geht es für Kretschmann dann mit knapp 78 Jahren in den Ruhestand.
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6: A81 Richtung Singen bei der Ausfahrt Rottweil ist ein kaputtes Auto. Seid da vorsichtig.
0: Achtung, den neuesten Blitzer.
6: An der Ortsdurchfahrt Villingendorf bei der Sparkasse steht ein Blitzeranhänger. Hier ist 30. Wenn ihr noch Staus oder Blitzer habt, dann ruft uns gerne an unter der 0800 3x5 1122.
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7: Das ist der Dienstagmorgen. Einen schönen Start in den Tag wünsche ich euch. Und gleich schauen wir wieder ins Tagebuch der großen Hits. Nach Bonnie Tyler und jetzt Eric Clapton, Lay Down Sally.

0: Was Bonnie Tyler, Holding Out for a Hero, was für eine Stimmgewalt. Am frühen Morgen, hier ist Antenne 1 Neckarburg, Rock und Pop. Und jetzt schauen wir ins Tagebuch der großen Hits.
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2: 5. Mai 1992. Die Red Hot Chili Peppers steigen mit Under the Bridge in die deutschen Singlecharts ein. Ursprünglich schreibt Sänger Anthony Kiedis den Text ausschließlich als Gedicht. Und irgendwie kommt dieses Gedicht dann seinem Produzenten in die Hände. Der ist davon begeistert und will unbedingt, dass die Jungs einen Song draus machen. Und so nehmen die Red Hot Chili Peppers bald darauf die fertige Ballade schon im Studio auf. Im Song geht es um Kiedis Heroinabhängigkeit zu der Zeit, als er in Los Angeles gelebt hat. Und der Titel des Songs, Under the Bridge, kommt nicht von ungefähr. Unter der Brücke, das soll, sagt er selber, auch der Ort sein, an dem er seine Drogenerfahrungen gemacht hat. Unter einer Brücke in L.A. Ein tiefgründiges Thema. Kiedis konnte seine Erfahrungen durch den Song aber verarbeiten. Und die Welt, die hat einen Song bekommen, der bis heute eine der erfolgreichsten Nummern einer grandiosen Band ist. Die Red Hot Chili Peppers. Under the Bridge.

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0: Antenne 1 Neckarburg Rock und Pop. Schönen guten Morgen. Jetzt kommt Daughtry. Die Band rund um Frontman Chris Daughtry. Seit Anfang der 2000er sind sie sehr erfolgreich. Sogar ein Nummer 1 Album in den USA war dabei. Dann gab es immer wieder Pausen und jetzt sind die Jungs wieder da. Durchtrainiert, tätowiert und vor allem gesund und auch innerlich fühlen sie sich besser.
1: Not being afraid to be unapologetically me. Many years so worried about what everybody thinks and trying to be safe and I can't say this in a song or I can't do this because that's gonna piss this person off or this group of people and I just got tired of placating and
0: früher musste er immer drüber nachdenken, was er sagen darf, was vielleicht den einen oder anderen verärgert und war dann einfach nicht er selbst. Heute ist er authentisch, er hat das alles satt und ist einfach er selbst. Hier sind Daughtry mit No Surprise.

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10: Unser Dienstag gestaltet sich relativ bewölkt und ab dem Nachmittag kommt es dann zu Regenschauern. Die Temperaturen liegen am Morgen bei etwa 11 Grad in Villingen, Balkheim und Tunningen und 10 Grad in Rothaus. Im Laufe des Tages steigen die Höchstwerte dann auf bis zu 16 Grad und der Mittwoch gestaltet sich relativ ähnlich bewölkt bei Temperaturen um die 16 Grad. Gegen Nachmittag ist dann auch mit stärkerem Regen zu rechnen.
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11: Mit Lena Schaffer, schönen guten Morgen. Das Land wird den Bau eines weiteren Radwegs bei Rottweil unterstützen. Geplant ist eine Verbindung vom Industriegebiet in Korm nach Flötzlingen und Zimmern, die den Alltag und den Arbeitsweg besser miteinander verknüpfen soll. Besonders Pendler und Schüler profitieren von der neuen, sichereren Strecke. Das Luxushotel Öschberghof bei Donaueschingen bekommt einen neuen Betreiber. Aldi Süd trennt sich nach über 50 Jahren von dem Haus, um sich stärker auf sein Kerngeschäft zu konzentrieren. Künftig übernimmt die Zechgruppe den Betrieb. Der Öschberghof ist regelmäßig Trainingsort für Spitzenmannschaften wie den FC Barcelona. Wie viel lagiges Toilettenpapier benutzt ihr? Für Ministerpräsident Winfried Kretschmann sind es je nach Qualität 2 bis 4 Lagen. Diesen und viele weitere Sprüche haben ihn neben seinem Pragmatismus und seiner Unverkrampftheit zu einer Kultfigur über die Grenzen von Baden-Württemberg hinweg werden lassen. Für Winfried Kretschmann heißt es heute ein letztes Mal Kabinettssitzung, bevor er am 13. Mai nach 15 Jahren Amtszeit in den Ruhestand geht. Unvergessen bleibt auch seine Meinung zu seinem Dienstwagen.
12: Der Ministerpräsident von Baden-Württemberg fährt einen Daimler Basta. Ich nehme Daimler S-Klasse, ich kann doch kein Fiat fahren.
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14: A81 Richtung Singen. Bei der Ausfahrt Rottweil ist ein kaputtes Auto. Seid da vorsichtig.
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14: An der Ortsdurchfahrt Villingendorf bei der Sparkasse steht ein Blitzeranhänger. Hier ist 30. Wenn ihr noch Staus oder Blitze habt, dann ruft uns gerne an unter der 0800 3x5 1122.
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15: Euch einen schönen Start in den Tag jetzt mit Billy Talent Surrender. Richtig coole Nummer nach Billy Idol. White Wedding.

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0: Morgen, Antenne 1 Neckarburg, Rock'n'Pop und gleich Supertramp, The Logical Song.
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2: Ventilator, Klimaanlage, Eismaschine, das sind glaube ich alles Sachen, auf die ich diesen Sommer verzichten sollte wegen der Energiepreise. Hallo, ich bin Annika Schubert und Donaueschingen, die bieten gerade über das Umweltbüro des GVV ein richtig tolles Angebot. Was genau das ist, erzählt uns Manuel Zimmermann vom Umweltbüro des GVV.
3: Es gibt gerade in Donaueschingen eine tolle Aktion, in der man eine kostenlose Beratung kriegt. Da geht es einmal zum Beispiel um Gebäudecheck, dann gibt es auch den Heizungscheck. Und ein nächster Schwerpunkt sind sicher auch die erneuerbaren Energien. Und zum Schluss geht es oft noch um Fördermöglichkeiten. Es gibt gerade ganz viele tolle Förderprogramme, einfach wie die für einen selber passen könnten.
2: Bei der Energieeffizienztour bekommt man einen super Einblick, wo und wie man überall sparen kann im Haushalt. Aber auch für Häuslebauer habt ihr ein Angebot.
3: Alle, die im Gemeindeverwaltungsverbund, den wir betreuen, einen Bauantrag stellen, die kriegen von uns ein Bauherren-Kit am Anfang mit auf den Weg. Dort sind schon Einsparmöglichkeiten, wie man effizient bauen kann. Und wenn man sich da an die Standards hält, man ein sehr gutes Gebäude einfach schon kriegt.
2: Und für den Bestand gibt es auch Beratung. Egal ob Wärmebrücke oder die richtige Einstellung der Heizung. In Donaueschingen bekommt ihr gerade 2 Stunden Beratung kostenlos. Herr Zimmermann, mal unter uns beim Energiecheck. Lohnt sich gerade der Einbau einer Öl- oder Gasheizung?
3: Nein, macht keinen Sinn mehr, muss ich ganz klar verneinen. Für mich ist das ein Rückschritt, wenn man jetzt auf Gas oder Öl wieder geht. Auch wenn es vielleicht am Anfang Invest ein bisschen geringer sein sollte, langfristig rechnen sich auf jeden Fall die anderen Technologien, sei es ein Anschluss an ein Nahwärmenetz oder auch die Wärmepumpe, die einfach deutlich effizienter arbeiten können.
2: Wenn ihr noch mehr Tipps braucht, dann schaut unter gvv-umweltbüro.de mal vorbei. Unter Energieeffizienztour bekommt ihr eine kostenlose Beratung für 2 Stunden. Auch andere Gemeinden bieten gerade kostenlose Energieberatungen an, nicht nur Donaueschingen. Fragt da einfach mal in eurer Gemeinde nach, welche Hilfe es zum Energiesparen bei euch gibt.

0: Das ist eindeutig Rock der 80er von den Simple Minds. Guten Morgen, hier ist Antenne 1 Neckarburg Rock und Pop. Ich bin Susanka, wünsche euch jetzt noch einen schönen Tag und wir hören uns morgen wieder ab 5.30 Uhr.
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1: Heute bleibt es bei uns in der Region bewölkt und es ist bis in die Nacht mit Regen zu rechnen. Die Temperaturen liegen gerade bei etwa 14 Grad in Bad Dürrheim, Seitingen-Oberflacht und Rottweil und bei 13 Grad in Wittendorf. Der morgige Mittwoch wird wieder regnerisch und die Temperaturen liegen bei um die 16 Grad.
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2: Ich bin Katrin Müller. Nach der mutmaßlichen Amokfahrt in Leipzig mit 2 Todesopfern und 3 Schwerverletzten soll der Fahrer des Autos heute einem Haftrichter vorgeführt werden. Der 33-jährige deutsche Staatsbürger war am Abend unmittelbar nach der Tat festgenommen worden. Die Polizei geht nach bisherigen Erkenntnissen nicht von einem politischen oder religiösen Motiv des Täters aus. Sachsens Innenminister Armin Schuster zufolge handelt es sich bei dem festgenommenen Fahrer aller Wahrscheinlichkeit nach um einen Einzeltäter, einen Amoktäter. Während viele die Sinnhaftigkeit und einen wirklichen Spareffekt des Tankrabatts für Autofahrer bezweifeln, hat Bundesverkehrsminister Patrick Schnieder die Maßnahme verteidigt und schließt auch eine Verlängerung nicht aus. Tanken müsse für alle bezahlbar bleiben, sagte Schnieder dem Redaktionsnetzwerk Deutschland.
3: Viele können schlichtweg nicht auf das Auto verzichten. Das gilt für Berufspendler, Fahrdienste, aber auch Teile der Wirtschaft wie Speditionen. Sie alle bräuchten in der aktuellen Lage Unterstützung. Insofern sei der Tankrabatt ein wichtiges Signal und die richtige Entscheidung, so Schnieder. Man werde die Lage im Blick behalten und nach den 2 Monaten schauen, was noch erforderlich sei. Solange, bis Ende Juni, gilt eine Steuersenkung für Benzin und Diesel von knapp 17 Cent pro Liter. Noch kommt die allerdings nicht in vollem Umfang bei den Autofahrern an. Diana Kramer, Nachrichtenredaktion.
2: Russland will am Samstag den Tag des Sieges im Zweiten Weltkrieg feiern und hat eine 2-tägige Waffenruhe ab Freitag angekündigt. Kiew reagierte prompt. Der ukrainische Präsident Selenskyj kündigte am Abend ebenfalls eine Waffenruhe bereits ab morgen an.
4: Das gab es in 4 Jahren Ukraine-Krieg noch nicht. Zeitlich versetzte Waffenruhen. Erst will die Ukraine morgen und übermorgen nicht schießen, Russland will am Freitag und Samstag stillhalten. Dann wird in Russland der Tag des Sieges gefeiert. Die Ukraine gibt damit keine Garantie für die Militärparade in Moskau ab. Doch Russland hat für den Fall von Angriffen mit Vergeltung gedroht. Selenskyj geht es darum, über Waffenruhen wieder in Friedensgespräche zu kommen. Friedemann Kohler, Nachrichtenredaktion.
2: Die großen deutschen Reiseveranstalter wollen trotz der steigenden Kerosinpreise Kunden nicht nachträglich für gebuchte Reisen zur Kasse bitten. Man werde die Preise für bereits gebuchte Reisen nicht nachträglich erhöhen, berichteten die Anbieter TUI, Altours und DerTour dem Tagesspiegel. Für zukünftige Buchungen könnte es allerdings angesichts des Preisanstiegs anders aussehen.
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5: Mit Lena Schaffer, schönen guten Morgen. Für den Tuttlinger Travestiestar Gordy Blanche soll im Donaupark ein Gedenkort entstehen. Rainer Kohler wurde als Teil des Travestie-Duos Mary und Gordy bekannt. Im Zuge der Umbauarbeiten für die Gartenschau 2031 wird dort künftig an sein Leben und Werk erinnert. Nach 15 Jahren im Amt geht es heute für Baden-Württembergs Ministerpräsident Kretschmann in seine letzte Kabinettssitzung. Eigentlich hatte er das Amt nie angestrebt, aber unter anderem durch Fukushima und den Protesten zu Stuttgart 21 wurde er zum ersten grünen Ministerpräsident Deutschlands gewählt. Mit der Wahl des neuen Ministerpräsidenten am 13. Mai geht es für Kretschmann dann mit knapp 78 Jahren in den Ruhestand.
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6: Zwischen Drossingen und Villingen staut sich der Verkehr. Hier ist eine Ampelanlage eingerichtet. Plant da ein bisschen mehr Zeit ein.
0: Achtung, den neuesten Blitzer.
6: In Villingendorf an der Ortsdurchfahrt bei der Sparkasse wird geblitzt. Und wenn ihr noch Staus oder Blitzer habt, dann schickt sie uns per WhatsApp ins Studio an die 0172 577 1677.
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0: Moment mal. Eine Produktion der katholischen Kirche.
1: Mit Hans-Peter Mattes aus Tuttlingen. Schau an der schönen Gärtenzier. Dieser freundlichen Einladung des Lieddichters Paul Gerhardt folgen wir jetzt im Monat Mai sehr gerne. Ein besonderes schönes Gewächs im Garten ist die Rose, mit der die katholische Kirche Maria vergleicht, als Rose ohne Dornen, als himmlische Rose, als edler Rosengart. Wer auf diese Frau schaut, kann vielleicht erkennen, was an wunderbarer menschlicher Entfaltung möglich ist. Paul Gerhardt bringt es so auf den Punkt. Mach in mir deinem Geiste Raum und dass ich werde ein großer Baum und lass mich Wurzeln treiben. Verleihe, dass zu deinem Ruhm ich deines Gartens schöne Blum und Pflanze möge bleiben.

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4: Zwischen Trossingen und Villingen staut sich der Verkehr. Hier ist eine Ampelanlage eingerichtet. Plant da ein bisschen mehr Zeit ein.
1: Achtung, den neuesten Blitzer.
4: In Villingendorf an der Ortsdurchfahrt bei der Sparkasse wird geblitzt. Und wenn ihr noch Staus oder Blitzer habt, dann schickt sie uns per WhatsApp ins Studio an die 0172 577 16 77.
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1: Heute bleibt es bei uns in der Region bewölkt und es ist bis in die Nacht mit Regen zu rechnen. Die Temperaturen liegen gerade bei etwa 14 Grad in Bad Dürrheim, Seitingen-Oberflacht und Rottweil und bei 13 Grad in Wittendorf. Der morgige Mittwoch wird wieder regnerisch und die Temperaturen liegen bei um die 16 Grad.
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2: Ich bin Katrin Müller. Leipzig steht nach der mutmaßlichen Amokfahrt in der Innenstadt unter Schock. Ein 33-jähriger Deutscher war gestern mit einem Auto in eine Fußgängerzone gerast. Zwei Menschen starben, viele weitere wurden verletzt, drei von ihnen schwer. Der Fahrer des Autos wurde unmittelbar nach der Tat festgenommen. Er soll heute einem Haftrichter vorgeführt werden.
3: Die Betroffenheit in Leipzig ist am Tag nach der Tat groß. Um der Trauer Raum zu geben und der Opfer zu gedenken, soll es am Nachmittag eine ökumenische Gedenkandacht in der Nikolaikirche geben. Währenddessen laufen die Ermittlungen von Polizei und Staatsanwaltschaft weiter. Dafür sind Teile der Leipziger Innenstadt heute auch noch gesperrt. Ein politisches oder religiöses Motiv schließt die Polizei aus. Fiona Reinhardt, Nachrichtenredaktion.
2: Mütter von kleinen Kindern übernehmen mehr Sorgearbeit und sind deutlich seltener berufstätig als Väter in derselben Familiensituation. 2025 ging weniger als die Hälfte der Mütter mit mindestens einem Kind unter 3 Jahren einer Erwerbsarbeit nach, wie das Statistische Bundesamt mitteilt. Bei Vätern, die mit einem oder mehr Kindern unter 3 Jahren im Haushalt lebten, war die Erwerbstätigenquote mit rund 89% mehr als doppelt so hoch. Die Zahl der Apotheken in Deutschland ist im ersten Quartal weiter gesunken. Ende März gab es bundesweit noch rund 16.540 Apotheken. Nochmal 60 weniger als zum Jahreswechsel. Das geht aus Daten der Bundesvereinigung Deutscher Apothekerverbände hervor.
4: Seit Jahresbeginn wurden 19 Apotheken neu eröffnet, gleichzeitig aber 79 geschlossen. Ein Trend, der sich seit Jahren fortsetzt. Vor allem im ländlichen Raum bedeutet das für viele Menschen, die Medikamente brauchen, weite Wege. Lange kann das so nicht weitergehen, sagt der Vorsitzende des Deutschen Apothekerverbandes Hans-Peter Hubmann und beklagt die chronische Unterfinanzierung der Apotheken. Seit Jahren wird eine Anhebung der Honorare gefordert. Wegen der angespannten Finanzlage der gesetzlichen Krankenkassen hat Schwarz-Rot diese aber zurückgestellt. Diana Kramer, Nachrichtenredaktion.
2: Bundesverkehrsminister Patrick Schnieder hält den Tankrabatt für sinnvoll und schließt eine Verlängerung nicht grundsätzlich aus. Der Tankrabatt sei eine richtige Entscheidung, sagte er dem Redaktionsnetzwerk Deutschland. Seit 1. Mai gilt für 2 Monate eine Steuersenkung für Benzin und Diesel von knapp 17 Cent pro Liter.
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5: Mit Christine Bonfert. Im Panoramabad in Freudenstadt dürfen die KI-Kameras wieder eingesetzt werden. Das System soll mögliche Gefahren im Wasser frühzeitig erkennen. Vor 2 Jahren wurden die KI-Kameras wegen datenschutzrechtlicher Bedenken abgeschaltet. Und nach dem Tod einer jungen Mutter und ihrer beiden Söhne bei einem Unfall in Esslingen wird sich jetzt sehr wahrscheinlich das Stuttgarter Landgericht mit dem Fall beschäftigen. Sowohl die Staatsanwaltschaft als auch 2 Familienmitglieder der Opfer, die als Nebenkläger aufgetreten sind, haben Berufung gegen das Urteil des Esslinger Amtsgerichts eingelegt. Das hatte den Fahrer des Autos zu einer Haftstrafe von 1 Jahr und 10 Monaten auf Bewährung verurteilt.
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6: Zwischen Trossingen und Villingen staut sich der Verkehr. Hier ist eine Ampelanlage eingerichtet. Plant da ein bisschen mehr Zeit ein.
0: Achtung, die neuesten Blitzer.
6: In Villingendorf an der Ortsdurchfahrt bei der Sparkasse wird geblitzt. Und wenn ihr noch Staus oder Blitzer habt, dann schickt sie uns per WhatsApp ins Studio an die 0172 577 16 77.
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11: Zwischen Drossingen und Villingen staut sich der Verkehr. Hier ist eine Ampelanlage eingerichtet. Plant da ein bisschen mehr Zeit ein.
0: Achtung, den neuesten Blitzer.
11: In Villingendorf an der Ortsdurchfahrt bei der Sparkasse wird geblitzt. Und wenn ihr noch Staus oder Blitzer habt, dann schickt sie uns per WhatsApp ins Studio an die 0172 577 16 77.
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1: Heute bleibt es bei uns in der Region bewölkt und es ist bis in die Nacht mit Regen zu rechnen. Die Temperaturen liegen gerade bei etwa 14 Grad in Bad Dürrheim, Seitingen-Oberflacht und Rottweil und bei 13 Grad in Wittendorf. Der morgige Mittwoch wird wieder regnerisch und die Temperaturen liegen bei um die 16 Grad.
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2: Ich bin Katrin Müller. Allmählich beginnt die Urlaubszeit und neben Benzin und Diesel hat sich auch Kerosin stark verteuert. Die großen Reiseveranstalter wollen ihre Kunden für gebuchte Reisen aber nicht nachträglich zur Kasse bitten. Das berichten TUI, Altours und der Tour dem Tagesspiegel in einer Umfrage. Für zukünftige Buchungen könnte es allerdings teurer werden.
3: Veranstalter können den Reisepreis tatsächlich nachträglich erhöhen. Und zwar dann, wenn es im Vertrag steht und gestiegene Kosten wie Kerosin es nachweislich erfordern. Ein solcher Aufschlag muss aber spätestens 20 Tage vor der Reise mitgeteilt werden. Die Preise für Kerosin steigen aktuell, deshalb könne man nicht ausschließen, dass die Buchungen teurer werden. Auch Sorgen vor einem Mangel an Kerosin stehen im Raum. Wenn Flüge deshalb im Sommer gestrichen werden müssen, werde man die Kunden umgehend informieren, heißt es. Thomas Bremser, Nachrichtenredakteur.
2: Nach der Amokfahrt in Leipzig ist die Innenstadt weiter abgesperrt. Viele Menschen haben an der Stelle, an der gestern ein Autofahrer in die Fußgängerzone gefahren war, Kerzen aufgestellt und Blumen niedergelegt. Zwei Menschen starben bei der Amokfahrt des 33-Jährigen, viele weitere wurden verletzt.
4: Einen politischen oder religiösen Hintergrund für die Tat schließt die Polizei zurzeit aus. Es bleibt also die Frage, warum hat der 33-Jährige das getan? Um dem nachzugehen, ermitteln Polizei und Staatsanwaltschaft heute weiter und so lange bleibt die Leipziger Innenstadt vermutlich auch noch gesperrt. Ermittelt wird wegen Mordes in 2 Fällen und versuchtem Mord in mindestens 2 Fällen. Nach dpa-Informationen war der 33-jährige Fahrer des Autos Polizei bekannt, allerdings nicht wegen ähnlicher Taten. Er soll heute einem Haftrichter vorgeführt werden. Fiona Reinhardt, Nachrichtenredaktion.
2: Der SPD-Politiker Dirk Wiese hat den Willen seiner Partei bekräftigt, gemeinsam mit der Union Schwarz-Rot zum Erfolg zu führen. Man wolle, dass die Koalition erfolgreich sei. Reformen müssten angepackt, aber auch die Ärmel hochgekrempelt werden, sagte der erste parlamentarische Geschäftsführer der SPD-Bundestagsfraktion im Ersten. Morgen ist Schwarz-Rot ein Jahr im Amt. Für Konsum auf Pump haben sich Deutschlands Verbraucherinnen und Verbraucher im vergangenen Jahr mehr Kredite besorgt als ein Jahr zuvor. Das Neugeschäft der Kreditbanken in diesem Bereich stieg auf insgesamt knapp 60 Milliarden Euro, wie aus den Jahreszahlen des Bankenfachverbands hervorgeht. Besonders gefragt sind Autokredite.
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5: Mit Christine Bonfert. Was ist mit der Sohle und dem 50-Meter-Becken im neuen Kombibad in Rottweil? Das fragt sich die CDU-Fraktion im Gemeinderat, denn sie findet die Kosten dafür nicht mehr im Plan. Sie befürchtet, dass ohne Sohle die Bürger nicht mehr hinter dem neuen Bad stehen. Das neue Kombibad soll das sanierungsbedürftige Hallenbad Aquasol ersetzen. Und welche Vögel schwirren gerade durch eure Gärten und wie viele davon? Der NABU will das gerne wieder wissen und bittet euch, bei der Stunde der Gartenvögel die Augen offen zu halten. Die Aktion geht vom 8. bis 10. Mai. Dieses Jahr interessiert den NABU vor allem die Zahl der Finken.
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6: Zwischen Trossingen und Villingen staut sich der Verkehr. Hier ist eine Ampelanlage eingerichtet. Plant da ein bisschen mehr Zeit ein.
0: Achtung, den neuesten Blitzer.
6: In Villingendorf an der Ortsdurchfahrt bei der Sparkasse wird geblitzt. Und wenn ihr noch Staus oder Blitzer habt, dann schickt sie uns per WhatsApp ins Studio an die 0172 577 16 77.
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7: Zwischen Trossingen und Villingen staut sich der Verkehr. Hier ist eine Ampelanlage eingerichtet. Plant da ein bisschen mehr Zeit ein.
0: Achtung, den neuesten Blitzer.
7: In Villingendorf an der Ortsdurchfahrt bei der Sparkasse wird geblitzt. Und wenn ihr noch Staus oder Blitzer habt, dann schickt sie uns per WhatsApp ins Studio an die 0172 577 16 77.
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1: Mit Jenny Lukacs. Hallo, ihr seid das ewige Motzen und Meckern total leid? Dann sorgt vielleicht Florian Schröder für etwas mehr Glücklichsein in eurem Leben. In seinem neuen Programm Endlich Glücklich erklärt der Kabarettist, wie man in den 2-Stunden-Show zum Glück findet. Florian Schröder könnt ihr am Freitag um 19 Uhr in den Donauhallen in Donaueschingen sehen. Unter dem Motto XYZ-Fest, Musik verbindet Generationen, finden am Wochenende das 175-jährige Jubiläum des Musikvereins Gosheim und das Kreisverbandsmusikfest des Kreisverbands Rottweil-Tuttlingen in Gosheim statt. Die Veranstaltung bietet Highlights für alle Generationen, wie das Nachmittagsprogramm für Kinder und Jugendliche, die Nacht der Bands, den bayerischen Künstler Eumara mit seinem Hit Wackelkontakt.
2: Wackel, wackel, wackel, wackel, wackel, wackel, Wackelkontakt.
1: Und dem großen Festumzug am Sonntag. Kommt vorbei, los geht's ab Freitag in der Großheimer Jurahalle.
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1: Heute bleibt es bei uns in der Region bewölkt und es ist bis in die Nacht mit Regen zu rechnen. Die Temperaturen liegen gerade bei etwa 14 Grad in Bad Dürrheim, Seitingen-Oberflacht und Rottweil und bei 13 Grad in Wittendorf. Der morgige Mittwoch wird wieder regnerisch und die Temperaturen liegen bei um die 16 Grad.
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2: Ich bin Katrin Müller. Seit Anfang Mai gibt es in Deutschland den Tankrabatt wegen der hohen Spritpreise. Die 17 Cent Steuersenkung pro Liter landen aber offenbar nicht komplett an den Zapfsäulen. Das haben jetzt auch die Wirtschaftsforscher vom Münchner IFO-Institut berechnet.
3: Besonders groß ist der Unterschied beim Diesel. Der wurde laut IFO-Institut in den ersten 3 Tagen des Tankrabatts im Schnitt nur 4 Cent billiger. Bei Superbenzin waren es immerhin 12 Cent. Es ist zwar auch für die Experten schwer, genau zu sagen, wie die schwankenden Preise zustande kommen und wie groß der Einfluss von Maßnahmen wie dem Tankrabatt ist. Zuvor hatten aber auch schon der ADAC und Verbraucherschützer kritisiert, dass die Steuersenkung nur teilweise bei den Autofahrern ankommt. Aus Berlin, Thomas Borgt.
2: Nach der mutmaßlichen Amokfahrt in Leipzig mit 2 Todesopfern und 3 Schwerverletzten soll der Fahrer des Autos heute einem Haftrichter vorgeführt werden. Der 33-jährige deutsche Staatsbürger war am Abend unmittelbar nach der Tat festgenommen worden. Die Polizei geht nach bisherigen Erkenntnissen nicht von einem politischen oder religiösen Motiv des Täters aus. Sachsens Innenminister Armin Schuster zufolge handelt es sich bei dem festgenommenen Fahrer aller Wahrscheinlichkeit nach um einen Einzeltäter, einen Amoktäter. Russland will am Samstag den Tag des Sieges im Zweiten Weltkrieg feiern und hat eine 2-tägige Waffenruhe ab Freitag angekündigt. Kiew reagierte prompt. Der ukrainische Präsident Selenskyj kündigte am Abend ebenfalls eine Waffenruhe bereits ab morgen an.
4: Das gab es in 4 Jahren Ukraine-Krieg noch nicht. Zeitlich versetzte Waffenruhen. Erst will die Ukraine morgen und übermorgen nicht schießen, Russland will am Freitag und Samstag stillhalten. Dann wird in Russland der Tag des Sieges gefeiert. Die Ukraine gibt damit keine Garantie für die Militärparade in Moskau ab. Doch Russland hat für den Fall von Angriffen mit Vergeltung gedroht. Selenskyj geht es darum, über Waffenruhen wieder in Friedensgespräche zu kommen. Friedemann Kohler, Nachrichtenredaktion.
2: Die großen deutschen Reiseveranstalter wollen trotz der steigenden Kerosinpreise Kunden nicht nachträglich für gebuchte Reisen zur Kasse bitten. Man werde die Preise für bereits gebuchte Reisen nicht nachträglich erhöhen, berichteten die Anbieter TUI, Altours und DerTour dem Tagesspiegel. Für zukünftige Buchungen könnte es allerdings angesichts des Preisanstiegs anders aussehen.
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5: Mit Christine Bonfert. Im Panoramabad in Freudenstadt dürfen die KI-Kameras wieder eingesetzt werden. Das System soll mögliche Gefahren im Wasser frühzeitig erkennen. Vor 2 Jahren wurden die KI-Kameras wegen datenschutzrechtlicher Bedenken abgeschaltet. Und nach dem Tod einer jungen Mutter und ihrer beiden Söhne bei einem Unfall in Esslingen wird sich jetzt sehr wahrscheinlich das Stuttgarter Landgericht mit dem Fall beschäftigen. Sowohl die Staatsanwaltschaft als auch 2 Familienmitglieder der Opfer, die als Nebenkläger aufgetreten sind, haben Berufung gegen das Urteil des Esslinger Amtsgerichts eingelegt. Das hatte den Fahrer des Autos zu einer Haftstrafe von 1 Jahr und 10 Monaten auf Bewährung verurteilt.
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1: Das Einzelne opfert sich für den Erfolg der Gruppe. Das ist kurz zusammengefasst die Hintergrundgeschichte zum Erfolgsalbum The Beach Boys Today, das 1965 in die Läden gekommen ist. 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

Ich bin Jenny Lukacs und 1964, also ein Jahr vor The Beach Boys Today, war für die Band ihr erfolgreichstes Jahr. Sie haben zeitweise 5 Alben gleichzeitig in den Charts, ihre Konzerte sind ausverkauft und sie gehen auf Europa-Tournee. Und dann bricht der kreative Kopf hinter den Beach Boys, Brian Wilson, einfach im Flugzeug zusammen. Er kann nicht mehr, also bricht er die Tournee ab und fliegt nach Hause, während seine Bandkollegen weiter touren. Aber Wilson bleibt nicht untätig, während die anderen unterwegs sind, beginnt er bereits mit den Arbeiten am nächsten Album, eben Beach Boys Today. Now.

Er komponiert und arbeitet mit Session-Musikern an den neuen Songs. Die A-Seite des Albums enthält die typischen Beach Boys Classic-Rock-Stücke und die B-Seite melancholische Balladen.

0: Und der Verzicht auf die Tour zahlt sich aus. The Beach Boys Today wird weltweit das erfolgreichste Album der Band. Platz 4 in den amerikanischen Albumcharts, Platz 6 in den britischen und es ist das erste der Band überhaupt, das in die deutschen Albumcharts einsteigt. Und aus The Beach Boys Today spielen wir jetzt für euch einen absoluten Banger. Hier sind die Beach Boys mit Help Me Rhonda.
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1: Heute bleibt es bei uns in der Region bewölkt und es ist bis in die Nacht mit Regen zu rechnen. Die Temperaturen liegen gerade bei etwa 14 Grad in Bad Dürrheim, Seitingen-Oberflacht und Rottweil und bei 13 Grad in Wittendorf. Der morgige Mittwoch wird wieder regnerisch und die Temperaturen liegen bei um die 16 Grad.
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2: Ich bin Katrin Müller. Ob die Mineralölkonzerne den Tankrabatt an die Verbraucher weitergeben, lässt sich nach Einschätzung des Bundeskartellamts nicht schnell beurteilen. Man werde irgendwann wissen, ob die Steuersenkung an Verbraucher weitergegeben worden sei, sagte der Präsident des Amts Andreas Mund im öffentlich-rechtlichen Rundfunk. Das Münchner IFO-Institut sieht hingegen beim Tankrabatt in den ersten 3 Tagen nur eine unvollständige Weitergabe an den Zapfsäulen. Nach der Amokfahrt in Leipzig ist die Innenstadt weiter abgesperrt. Viele Menschen haben an der Stelle, an der gestern ein Autofahrer in die Fußgängerzone gefahren war, Kerzen aufgestellt und Blumen niedergelegt. 2 Menschen starben bei der Amokfahrt des 33-Jährigen, viele weitere wurden verletzt.
3: Einen politischen oder religiösen Hintergrund für die Tat schließt die Polizei zurzeit aus. Es bleibt also die Frage, warum hat der 33-Jährige das getan? Um dem nachzugehen, ermitteln Polizei und Staatsanwaltschaft heute weiter. Nach dpa-Informationen war der 33-jährige Fahrer des Autos Polizei bekannt, allerdings nicht wegen ähnlicher Taten. Fiona Reinhardt, Nachrichtenredaktion.
2: Allmählich beginnt die Urlaubszeit und neben Benzin und Diesel hat sich auch Kerosin stark verteuert. Die großen Reiseveranstalter wollen ihre Kunden für gebuchte Reisen aber nicht nachträglich zur Kasse bitten. Das berichten TUI, Altours und der Tour dem Tagesspiegel in einer Umfrage. Für zukünftige Buchungen könnte es allerdings teurer werden.
4: Veranstalter können den Reisepreis tatsächlich nachträglich erhöhen. Und zwar dann, wenn es im Vertrag steht und gestiegene Kosten wie Kerosin es nachweislich erfordern. Ein solcher Aufschlag muss aber spätestens 20 Tage vor der Reise mitgeteilt werden. Die Preise für Kerosin steigen aktuell, deshalb könne man nicht ausschließen, dass die Buchungen teurer werden. Auch Sorgen vor einem Mangel an Kerosin stehen im Raum. Wenn Flüge deshalb im Sommer gestrichen werden müssen, werde man die Kunden umgehend informieren, heißt es. Thomas Bremser, Nachrichtenredaktion.
2: Einen Memmingen im Allgäu vermisster 14-Jähriger ist mutmaßlich Opfer eines Gewaltverbrechens geworden. Nach dem Fund der Leiche des Jugendlichen sei der Verdächtige nach Polizeischüssen gestorben, teilten Polizei und Staatsanwaltschaft mit. Die Obduktion der Leiche des 14-Jährigen hat demnach eine Gewalteinwirkung bestätigt. Bei dem Verdächtigen handelt es sich um einen 37-Jährigen. Bei seiner Verfolgung sei dieser mit einem Messer auf die Beamten zugegangen. Daraufhin hätten die Polizisten auf den Mann geschossen und ihn mehrfach getroffen, hieß es.
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5: Mit Christine Bonfert. Was ist mit der Sohle und dem 50-Meter-Becken im neuen Kombibad in Rottweil? Das fragt sich die CDU-Fraktion im Gemeinderat, denn sie findet die Kosten dafür nicht mehr im Plan. Sie befürchtet, dass ohne Sohle die Bürger nicht mehr hinter dem neuen Bad stehen. Das neue Kombibad soll das sanierungsbedürftige Hallenbad Aquasol ersetzen. Und welche Vögel schwirren gerade durch eure Gärten und wie viele davon? Der NABU will das gerne wieder wissen und bittet euch, bei der Stunde der Gartenvögel die Augen offen zu halten. Die Aktion geht vom 8. bis 10. Mai. Dieses Jahr interessiert den NABU vor allem die Zahl der Finken.
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6: Auf der B463 Balingen-Frommern Richtung Laufen staut sich der Verkehr wegen einer Baustelle in Laufen.
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6: Eine Ortsdurchfahrt Villingendorf. Bei der Sparkasse steht ein Blitzeranhänger. Hier ist Tempo 30. Und wenn ihr noch Staus oder Blitzer habt, dann schickt sie uns per WhatsApp ins Studio an den 0172 577 16 77.
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1: 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Schön ist eigentlich alles, was man mit Liebe betrachtet. Christian Morgenstern

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8: Auf der B463 Balingen-Frommern Richtung Laufen staut sich der Verkehr wegen einer Baustelle in Laufen.
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8: Eine Ortsdurchfahrt Villingendorf. Bei der Sparkasse steht ein Blitzeranhänger. Hier ist Tempo 30. Und wenn ihr noch Staus oder Blitzer habt, dann schickt sie uns per WhatsApp ins Studio an den 0172 577 16 77.
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1: Heute Nachmittag bleibt es bewölkt und regnerisch. Also am besten den Regenschirm bereithalten. Die Temperaturen liegen gerade bei bis zu 15 Grad in Furtwangen, 14 Grad in Schramberg, Rexingen und Denkingen. Und der morgige Mittwoch bleibt ebenfalls regnerisch mit Höchstwerten von bis zu 15 Grad.
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2: Ich bin Katrin Müller. Ob die Mineralölkonzerne den Tankrabatt an die Verbraucher weitergeben, lässt sich nach Einschätzung des Bundeskartellamts nicht schnell beurteilen. Man werde irgendwann wissen, ob die Steuersenkung an Verbraucher weitergegeben worden sei, sagte der Präsident des Amts Andreas Mund im öffentlich-rechtlichen Rundfunk. Das Münchner IFO-Institut sieht hingegen beim Tankrabatt in den ersten 3 Tagen nur eine unvollständige Weitergabe an den Zapfsäulen. Nach der Amokfahrt in Leipzig ist die Innenstadt weiter abgesperrt. Viele Menschen haben an der Stelle, an der gestern ein Autofahrer in die Fußgängerzone gefahren war, Kerzen aufgestellt und Blumen niedergelegt. 2 Menschen starben bei der Amokfahrt des 33-Jährigen, viele weitere wurden verletzt.
3: Einen politischen oder religiösen Hintergrund für die Tat schließt die Polizei zurzeit aus. Es bleibt also die Frage, warum hat der 33-Jährige das getan? Um dem nachzugehen, ermitteln Polizei und Staatsanwaltschaft heute weiter. Nach dpa-Informationen war der 33-jährige Fahrer des Autos Polizei bekannt, allerdings nicht wegen ähnlicher Taten. Fiona Reinhardt, Nachrichtenredaktion.
2: Allmählich beginnt die Urlaubszeit und neben Benzin und Diesel hat sich auch Kerosin stark verteuert. Die großen Reiseveranstalter wollen ihre Kunden für gebuchte Reisen aber nicht nachträglich zur Kasse bitten. Das berichten TUI, Altours und Der Tour dem Tagesspiegel in einer Umfrage. Für zukünftige Buchungen könnte es allerdings teurer werden.
4: Veranstalter können den Reisepreis tatsächlich nachträglich erhöhen. Und zwar dann, wenn es im Vertrag steht und gestiegene Kosten wie Kerosin es nachweislich erfordern. Ein solcher Aufschlag muss aber spätestens 20 Tage vor der Reise mitgeteilt werden. Die Preise für Kerosin steigen aktuell, deshalb könne man nicht ausschließen, dass die Buchungen teurer werden. Auch Sorgen vor einem Mangel an Kerosin stehen im Raum. Wenn Flüge deshalb im Sommer gestrichen werden müssen, werde man die Kunden umgehend informieren, heißt es. Thomas Bremser, Nachrichtenredaktion.
2: Einen Memmingen im Allgäu vermisster 14-Jähriger ist mutmaßlich Opfer eines Gewaltverbrechens geworden. Nach dem Fund der Leiche des Jugendlichen sei der Verdächtige nach Polizeischüssen gestorben, teilten Polizei und Staatsanwaltschaft mit. Die Obduktion der Leiche des 14-Jährigen hat demnach eine Gewalteinwirkung bestätigt. Bei dem Verdächtigen handelt es sich um einen 37-Jährigen. Bei seiner Verfolgung sei dieser mit einem Messer auf die Beamten zugegangen. Daraufhin hätten die Polizisten auf den Mann geschossen und ihn mehrfach getroffen, hieß es.
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5: Mit Christina Bonfert. Im Panoramabad in Freudenstadt dürfen die KI-Kameras wieder eingesetzt werden. Das System soll mögliche Gefahren im Wasser frühzeitig erkennen. Vor 2 Jahren wurden die KI-Kameras wegen datenschutzrechtlicher Bedenken abgeschaltet. Und nach dem Tod einer jungen Mutter und ihrer beiden Söhne bei einem Unfall in Esslingen wird sich jetzt sehr wahrscheinlich das Stuttgarter Landgericht mit dem Fall beschäftigen. Sowohl die Staatsanwaltschaft als auch 2 Familienmitglieder der Opfer, die als Nebenkläger aufgetreten sind, haben Berufung gegen das Urteil des Esslinger Amtsgerichts eingelegt. Das hatte den Fahrer des Autos zu einer Haftstrafe von 1 Jahr und 10 Monaten auf Bewährung verurteilt.
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1: Auf den Straßen ist es ruhig, ihr habt freie Fahrt.
0: Achtung, den neuesten Blitzer.
1: Ortsdurchfahrt Horgen, beim Autohaus steht ein Blitzer. Hier ist eine 30er-Zone und ebenfalls 30 ist in Villingendorf bei der Sparkasse. Hier steht ein Blitzeranhänger. Wenn ihr noch Staus oder Blitzer habt, dann schickt sie uns per WhatsApp ins Studio an die 0172 577 16 77.
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1: Annika Schubert hier, hallo. Es herrscht Krieg in der Ukraine und jetzt auch im Iran und in Deutschland bei uns. Da zeigt sich das vor allem an den Energiekosten. Deswegen gibt's jetzt ein tolles Angebot in Donaueschingen für uns. Mehr dazu weiß Manuel Zimmermann vom Umweltbüro des GVV in Donaueschingen.
2: In Donaueschingen bekommt man momentan kostenlose Energieberatung für ungefähr 2 Stunden. Die Beratungen sind wirklich super. Ich habe neulich selber bei mir eine durchführen lassen. Das ist die Kollegen von der Energie- und Klimaschutz-Energieagentur kommen zu Ihnen nach Hause, beraten Sie und Sie kriegen anschließend ein Protokoll. Das Ganze ist produktneutral und herstellerneutral. Es wird auch von der Verbraucherzentrale weiterhin überwacht.
1: Das ist ein Angebot, das man auf jeden Fall wahrnehmen sollte, finde ich, gerade mit den steigenden Energiekosten. Was ist denn so der heimliche Energiefresser in meinem Haus oder in meiner Wohnung?
2: Also ich glaube, geheim ist es nicht, aber es sind auf jeden Fall die Heizungen, die den größten Energieverbrauch haben. Im Stromsektor sind es oft die Kühlschrank bzw. der Kühlschrank, die dauerhaft durchlaufen. Also immer, wenn es irgendwie um Wärme oder Kälte geht, alles diese Dinge, die brauchen viel Energie.
1: Das klingt logisch. Also lieber die Wohnung etwas kühler halten, Standby-Geräte ausschalten und. Das sind Tipps, die wir, glaube ich, alle kennen. Aber beim Haus kann man ja auch viel machen. Dämmen, Photovoltaik, neue Fenster, Wärmepumpe. Womit sollte ich denn anfangen?
2: Das sind oft ganz kleine, wirkungsvolle Maßnahmen. Das muss nicht immer der große Wurf sein, den man dann machen kann.
1: Also erstmal klein anfangen.
2: Aber wenn jeder ein bisschen was macht oder wenn jeder das macht, was ihm am Herzen liegt, dann sind wir schon ganz viel weiter. Man muss nicht alles machen.
1: Und was ihr alles machen könnt, erfahrt ihr bei der Energieeffizienz-Tour unter gvv-umweltbüro.de. Aber auch außerhalb von Donaueschingen bieten viele Kommunen derzeit kostenlose Energieberatungen an. Fragt doch einfach mal bei euch in der Kommune nach.
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6: Heute Nachmittag bleibt es bewölkt und regnerisch. Also am besten den Regenschirm bereithalten. Die Temperaturen liegen gerade bei bis zu 15 Grad in Furtwangen, 14 Grad in Schramberg, Rexingen und Denkingen. Und der morgige Mittwoch bleibt ebenfalls regnerisch mit Höchstwerten von bis zu 15 Grad.
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6: Auf den Straßen ist es ruhig, ihr habt freie Fahrt.
0: Achtung, den neuesten Blitzer.
6: Ortsdurchfahrt Horgen, beim Autohaus steht ein Blitzer. Hier ist eine 30er-Zone und ebenfalls 30 ist in Villingendorf bei der Sparkasse. Hier steht ein Blitzeranhänger. Wenn ihr noch Staus oder Blitzer habt, dann schickt sie uns per WhatsApp ins Studio an die 0172 577 1677.
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1: Heute Nachmittag bleibt es bewölkt und regnerisch. Also am besten den Regenschirm bereithalten. Die Temperaturen liegen gerade bei bis zu 15 Grad in Furtwangen, 14 Grad in Schramberg, Rexingen und Denkingen. Und der morgige Mittwoch bleibt ebenfalls regnerisch mit Höchstwerten von bis zu 15 Grad.
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2: Ich bin Thomas Bleskin. Das IFO-Institut sieht beim Tankrabatt in den ersten Tagen nur eine teilweise Weitergabe an den Zapfsäulen. Beim Diesel seien von 17 Cent Steuersenkung je Liter im Schnitt nur 4 Cent angekommen, bei Superbenzin rund 12 Cent hieß es. Grundlage ist ein Vergleich der Spritpreise in Deutschland und Frankreich. Die Branche widerspricht, der Rabatt werde voll weitergegeben. Kerzen, Blumen und stille Anteilnahme prägen heute das Bild in der Leipziger Innenstadt nach der tödlichen Amokfahrt. Während die Stadt der Opfer gedenkt, laufen die Ermittlungen weiter.
3: Was genau den Mann dazu brachte, mit seinem Auto durch die Fußgängerzone zu rasen, ist weiter unklar. Von einem politischen oder religiösen Motiv gehen die Ermittler aktuell aber nicht aus. Bei der Amokfahrt waren 2 Menschen getötet und viele teilweise schwer verletzt worden. Die Stadt Leipzig will nun auch prüfen, ob die Sicherheitsvorkehrungen in der Innenstadt ausreichen. Der Täter konnte offenbar ohne Hindernisse wie etwa Poller in die Fußgängerzone hineinfahren. Thomas Brock, Nachrichtenredaktion.
2: Der Impfstoffhersteller BioNTech plant die Schließung mehrerer Produktionsstandorte. Insgesamt fast 1.900 Stellen könnten von den Einschnitten betroffen sein, kündigte das Management des Unternehmens in Mainz an.
4: Bis Ende kommenden Jahres sollen die Niederlassungen in Idar, Oberstein, Marburg und Tübingen geschlossen werden. Ein Produktionsstandort in Singapur schon bis Ende März 27. Grund: zu wenig Aufträge und zu hohe Kosten. Außerdem sinken die Umsätze vor allem bei den Covid-Impfstoffen. BioNTech hat zuletzt nach eigenen Angaben mehr als 500 Millionen Euro Verlust gemacht. In dieser Größenordnung sollen sich auch die jährlichen Einsparungen bewegen, wenn bis 2029 alle geplanten Maßnahmen vollständig umgesetzt sind. Thomas Thonfeld, Nachrichtenredaktion.
2: Die Deutsche Post AG will ihren Konzernnamen ablegen und künftig unter DHL firmieren. Einen entsprechenden Antrag stellte der Vorstand auf der Hauptversammlung in Bonn. Die Zustimmung gilt als sicher, der Namenswechsel soll zum 1. September wirksam werden. Künftig steht Deutsche Post AG nur noch für das Deutschlandgeschäft mit Briefen und Paketen. Der Konzern reagiert damit auf die wachsende Bedeutung des internationalen Logistikgeschäfts. Aus der Politik kam Kritik an dem Vorhaben des Postdienstleisters, sich auf Konzernebene von seinem historischen Namen zu trennen.
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5: Mit Christine Bonfert. Was ist mit der Sohle und dem 50-Meter-Becken im neuen Kombibad in Rottweil? Das fragt sich die CDU-Fraktion im Gemeinderat, denn sie findet die Kosten dafür nicht mehr im Plan. Sie befürchtet, dass ohne Sohle die Bürger nicht mehr hinter dem neuen Bad stehen. Das neue Kombibad soll das sanierungsbedürftige Hallenbad Aquasol ersetzen. Und welche Vögel schwirren gerade durch eure Gärten und wie viele davon? Der NABU will das gerne wieder wissen und bittet euch, bei der Stunde der Gartenvögel die Augen offen zu halten. Die Aktion geht vom 8. bis 10. Mai. Dieses Jahr interessiert den NABU vor allem die Zahl der Finken.
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1: Auf den Straßen ist es ruhig, ihr habt freie Fahrt.
0: Achtung, den neuesten Blitzer.
1: Ortsdurchfahrt Horgen, beim Autohaus steht ein Blitzer. Hier ist eine 30er-Zone und ebenfalls 30 ist in Villingendorf bei der Sparkasse. Hier steht ein Blitzeranhänger. Wenn ihr noch Staus oder Blitzer habt, dann schickt sie uns per WhatsApp ins Studio an die 0172 577 16 77.
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1: Ventilator, Klimaanlage, Eismaschine, das sind glaube ich alles Sachen, auf die ich diesen Sommer verzichten sollte wegen der Energiepreise. Hallo, ich bin Annika Schubert und Donaueschingen, die bieten gerade über das Umweltbüro des GVV ein richtig tolles Angebot. Was genau das ist, erzählt uns Manuel Zimmermann vom Umweltbüro des GVV.
2: Es gibt gerade in Donaueschingen eine tolle Aktion, in der man eine kostenlose Beratung kriegt. Da geht es einmal zum Beispiel um einen Gebäudecheck, dann gibt es auch den Heizungscheck. Und ein nächster Schwerpunkt sind sicher auch die erneuerbaren Energien. Und zum Schluss geht es oft noch um Fördermöglichkeiten. Es gibt gerade ganz viele tolle Förderprogramme, einfach wie die für einen selber passen könnten.
1: Bei der Energieeffizienztour bekommt man einen super Einblick, wo und wie man überall sparen kann im Haushalt. Aber auch für Häuslebauer habt ihr ein Angebot.
2: Alle, die im Gemeindeverwaltungsverbund, den wir betreuen, einen Bauantrag stellen, die kriegen von uns ein Bauherren-Kit am Anfang mit auf den Weg. Dort sind schon Einsparmöglichkeiten, wie man effizient bauen kann. Und wenn man sich da an die Standards hält, man ein sehr gutes Gebäude einfach schon kriegt.
1: Und für den Bestand gibt es auch Beratung. Egal ob Wärmebrücke oder die richtige Einstellung der Heizung. In Donaueschingen bekommt ihr gerade 2 Stunden Beratung kostenlos. Herr Zimmermann, mal unter uns beim Energiecheck. Lohnt sich gerade der Einbau einer Öl- oder Gasheizung?
2: Nein, macht keinen Sinn mehr, muss ich ganz klar verneinen. Für mich ist das ein Rückschritt, wenn man jetzt auf Gas oder Öl wieder geht. Auch wenn es vielleicht am Anfang Invest ein bisschen geringer sein sollte, langfristig rechnen sich auf jeden Fall die anderen Technologien, sei es ein Anschluss an Nahwärmenetz oder auch die Wärmepumpe, die einfach deutlich effizienter arbeiten können.
1: Wenn ihr noch mehr Tipps braucht, dann schaut unter gvv-umweltbüro.de mal vorbei. Unter Energieeffizienztour bekommt ihr eine kostenlose Beratung für 2 Stunden. Auch andere Gemeinden bieten gerade kostenlose Energieberatungen an, nicht nur Donaueschingen. Fragt da einfach mal in eurer Gemeinde nach, welche Hilfe es zum Energiesparen bei euch gibt. 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
1: Heute Nachmittag bleibt es bewölkt und regnerisch. Also am besten den Regenschirm bereithalten. Die Temperaturen liegen gerade bei bis zu 15 Grad in Furtwangen, 14 Grad in Schramberg, Rexingen und Denkingen. Und der morgige Mittwoch bleibt ebenfalls regnerisch mit Höchstwerten von bis zu 15 Grad.
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1: Auf den Straßen ist es ruhig, ihr habt freie Fahrt.
0: Achtung, den neuesten Blitzer.
1: Ortsdurchfahrt Horgen, beim Autohaus steht ein Blitzer. Hier ist eine 30er-Zone und ebenfalls 30 ist in Villingendorf bei der Sparkasse. Hier steht ein Blitzeranhänger. Wenn ihr noch Staus oder Blitzer habt, dann schickt sie uns per WhatsApp ins Studio an die 0172 577 16 77.
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1: Heute Nachmittag bleibt es bewölkt und regnerisch. Also am besten den Regenschirm bereithalten. Die Temperaturen liegen gerade bei bis zu 15 Grad in Furtwangen, 14 Grad in Schramberg, Rexingen und Denkingen. Und der morgige Mittwoch bleibt ebenfalls regnerisch mit Höchstwerten von bis zu 15 Grad.
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2: Ich bin Thomas Bleskin. Der seit Freitag geltende Tankrabatt ist nach einer Analyse des Münchner IFO-Instituts bisher nicht vollständig an die Kunden weitergereicht worden. Basis der Berechnungen ist ein Vergleich der Spritpreise und ihrer Bewegungen in Deutschland und Frankreich.
3: Besonders groß ist der Unterschied beim Diesel. Der wurde laut IFO-Institut in den ersten 3 Tagen des Tankrabatts im Schnitt nur 4 Cent billiger. Bei Superbenzin waren es immerhin 12 Cent. Es ist zwar auch für die Experten schwer, genau zu sagen, wie die schwankenden Preise zustande kommen und wie groß der Einfluss von Maßnahmen wie dem Tankrabatt ist. Zuvor hatten aber auch schon der ADAC und Verbraucherschützer kritisiert, dass die Steuersenkung nur teilweise bei den Autofahrern ankommt. Thomas Brock, Berlin.
2: Nach der Amokfahrt im Zentrum von Leipzig will die Stadt jetzt prüfen, wie sie die Fußgängerzone sicherer machen kann. Parallel laufen die Ermittlungen zum Motiv des Fahrers weiter.
4: Die Stadt Leipzig hat angekündigt, die Zufahrtsstelle zu prüfen, an der die Amokfahrt durch die Innenstadt begonnen hat. Außerdem soll das gesamte Sicherheitskonzept der Innenstadt noch einmal auf den Prüfstand gestellt werden, heißt es. Der Tatverdächtige soll am westlichen Ende der Fußgängerzone noch durch Poller gestoppt worden sein. Am östlichen Eingang gab es aber keine Poller und so konnte der 33-Jährige offenbar ungehindert in die Fußgängerzone fahren. Bei seiner Amokfahrt hat der Mann mehrere Menschen verletzt und 2 Menschen getötet. Fiona Reinhardt, Nachrichtenredaktion.
2: Der Impfstoffhersteller BioNTech plant die Schließung mehrerer Produktionsstandorte. Fast 1.900 Stellen könnten wegfallen. Als Gründe nennt das Unternehmen Überkapazitäten und Kostendruck. Bis 2029 erwartet BioNTech jährliche Einsparungen von rund 500 Millionen Euro. Das Geld soll in die Krebsforschung fließen. Hintergrund sind sinkende Umsätze mit Corona-Impfstoffen und steigende Entwicklungskosten. Deutschlands Verbraucherinnen und Verbraucher haben im vergangenen Jahr mehr Kredite für Konsum aufgenommen als ein Jahr zuvor. Wie aus Zahlen des Bankenfachverbands hervorgeht, stieg das Neugeschäft der Kreditbanken in der Konsumfinanzierung auf fast 60 Milliarden Euro, ein Plus von 2%. Besonders gefragt waren Autofinanzierungen. Rund 1,2 Millionen Fahrzeuge wurden per Kredit finanziert. Die Investitionen von Unternehmen entwickelten sich dagegen verhalten.
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5: Mit Christina Bonfert. Im Panoramabad in Freudenstadt dürfen die KI-Kameras wieder eingesetzt werden. Das System soll mögliche Gefahren im Wasser frühzeitig erkennen. Vor 2 Jahren wurden die KI-Kameras wegen datenschutzrechtlicher Bedenken abgeschaltet. Und nach dem Tod einer jungen Mutter und ihrer beiden Söhne bei einem Unfall in Esslingen wird sich jetzt sehr wahrscheinlich das Stuttgarter Landgericht mit dem Fall beschäftigen. Sowohl die Staatsanwaltschaft als auch 2 Familienmitglieder der Opfer, die als Nebenkläger aufgetreten sind, haben Berufung gegen das Urteil des Esslinger Amtsgerichts eingelegt. Das hatte den Fahrer des Autos zu einer Haftstrafe von 1 Jahr und 10 Monaten auf Bewährung verurteilt.
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1: Auf den Straßen ist es ruhig. Ihr habt freie Fahrt.
0: Achtung, den neuesten Blitzer.
1: Ortsdurchfahrt Horgen. Beim Autohaus steht ein Blitzer. Hier ist eine 30er-Zone und ebenfalls 30 ist in Villingendorf bei der Sparkasse. Hier steht ein Blitzeranhänger. Wenn ihr noch Staus oder Blitze habt, dann schickt sie uns per WhatsApp ins Studio an die 0172 577 16 77.
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1: 5. Mai 1992. Die Red Hot Chili Peppers steigen mit Under the Bridge in die deutschen Singlecharts ein. Ursprünglich schreibt Sänger Anthony Kiedis den Text ausschließlich als Gedicht. Und irgendwie kommt dieses Gedicht dann seinem Produzenten in die Hände. Der ist davon begeistert und will unbedingt, dass die Jungs einen Song draus machen. Und so nehmen die Red Hot Chili Peppers bald darauf die fertige Ballade schon im Studio auf. Im Song geht es um Kiedis Heroinabhängigkeit zu der Zeit, als er in Los Angeles gelebt hat. Und der Titel des Songs, Under the Bridge, kommt nicht von ungefähr. Unter der Brücke, das soll, sagt er selber, auch der Ort sein, an dem er seine Drogenerfahrungen gemacht hat. Unter einer Brücke in L.A. Ein tiefgründiges Thema. Kiedis konnte seine Erfahrungen durch den Song aber verarbeiten. Und die Welt, die hat einen Song bekommen, der bis heute eine der erfolgreichsten Nummern einer grandiosen Band ist. Die Red Hot Chili Peppers. Under the Bridge.

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5: Heute Nachmittag bleibt es bewölkt und regnerisch. Also am besten den Regenschirm bereithalten. Die Temperaturen liegen gerade bei bis zu 15 Grad in Furtwangen, 14 Grad in Schramberg, Rexingen und Denkingen. Und der morgige Mittwoch bleibt ebenfalls regnerisch mit Höchstwerten von bis zu 15 Grad.
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5: Auf den Straßen ist es ruhig, ihr habt freie Fahrt.
4: Achtung, den neuesten Blitzer.
5: Ortsdurchfahrt Horgen, beim Autohaus steht ein Blitzer. Hier ist eine 30er-Zone und ebenfalls 30 ist in Villingendorf bei der Sparkasse. Hier steht ein Blitzeranhänger. Wenn ihr noch Staus oder Blitzer habt, dann schickt sie uns per WhatsApp ins Studio an die 0172 577 16 77.
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1: Heute Nachmittag bleibt es bewölkt und regnerisch. Also am besten den Regenschirm bereithalten. Die Temperaturen liegen gerade bei bis zu 15 Grad in Furtwangen, 14 Grad in Schramberg, Rexingen und Denkingen. Und der morgige Mittwoch bleibt ebenfalls regnerisch mit Höchstwerten von bis zu 15 Grad.
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2: Ich bin Thomas Bleskin. Kerzen, Blumen und stille Anteilnahme prägen heute das Bild in der Leipziger Innenstadt nach der tödlichen Amokfahrt. Während die Stadt der Opfer gedenkt, laufen die Ermittlungen weiter.
3: Was genau den Mann dazu brachte, mit seinem Auto durch die Fußgängerzone zu rasen, ist weiter unklar. Von einem politischen oder religiösen Motiv gehen die Ermittler aktuell aber nicht aus. Bei der Amokfahrt waren 2 Menschen getötet und viele teilweise schwer verletzt worden. Die Stadt Leipzig will nun auch prüfen, ob die Sicherheitsvorkehrungen in der Innenstadt ausreichen. Der Täter konnte offenbar ohne Hindernisse wie etwa Poller in die Fußgängerzone hineinfahren. Thomas Brock, Nachrichtenredaktion.
2: Das IFO-Institut sieht beim Tankrabatt in den ersten Tagen nur eine teilweise Weitergabe an den Zapfsäulen. Beim Diesel seien von 17 Cent Steuersenkung je Liter im Schnitt nur 4 Cent angekommen, bei Superbenzin rund 12 Cent hieß es. Grundlage ist ein Vergleich der Spritpreise in Deutschland und Frankreich. Die Branche widerspricht, der Rabatt werde voll weitergegeben. Der Impfstoffhersteller BioNTech plant die Schließung mehrerer Produktionsstandorte. Insgesamt fast 1.900 Stellen könnten von den Einschnitten betroffen sein, kündigte das Management des Unternehmens in Mainz an.
4: Bis Ende kommenden Jahres sollen die Niederlassungen in Ida, Oberstein, Marburg und Tübingen geschlossen werden. Ein Produktionsstandort in Singapur schon bis Ende März 27. Grund: zu wenig Aufträge und zu hohe Kosten. Außerdem sinken die Umsätze, vor allem bei den Covid-Impfstoffen. BioNTech hat zuletzt nach eigenen Angaben mehr als 500 Millionen Euro Verlust gemacht. In dieser Größenordnung sollen sich auch die jährlichen Einsparungen bewegen, wenn bis 2029 alle geplanten Maßnahmen vollständig umgesetzt sind. Thomas Thonfeld, Nachrichtenredaktion.
2: Die Deutsche Post AG will ihren Konzernnamen ablegen und künftig unter DHL firmieren. Einen entsprechenden Antrag stellte der Vorstand auf der Hauptversammlung in Bonn. Die Zustimmung gilt als sicher, der Namenswechsel soll zum 1. September wirksam werden. Künftig steht Deutsche Post AG nur noch für das Deutschlandgeschäft mit Briefen und Paketen. Der Konzern reagiert damit auf die wachsende Bedeutung des internationalen Logistikgeschäfts. Aus der Politik kam Kritik an dem Vorhaben des Postdienstleisters, sich auf Konzernebene von seinem historischen Namen zu trennen.
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5: Mit Christine Bonfert. Was ist mit der Sohle und dem 50-Meter-Becken im neuen Kombibad in Rottweil? Das fragt sich die CDU-Fraktion im Gemeinderat, denn sie findet die Kosten dafür nicht mehr im Plan. Sie befürchtet, dass ohne Sohle die Bürger nicht mehr hinter dem neuen Bad stehen. Das neue Kombibad soll das sanierungsbedürftige Hallenbad Aquasol ersetzen. Und welche Vögel schwirren gerade durch eure Gärten und wie viele davon? Der NABU will das gerne wieder wissen und bittet euch, bei der Stunde der Gartenvögel die Augen offen zu halten. Die Aktion geht vom 8. bis 10. Mai. Dieses Jahr interessiert den NABU vor allem die Zahl der Finken.
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1: Auf den Straßen ist es ruhig, ihr habt freie Fahrt.
0: Achtung, den neuesten Blitzer.
1: Ortsdurchfahrt Horgen, beim Autohaus steht ein Blitzer. Hier ist eine 30er-Zone und ebenfalls 30 ist in Villingendorf bei der Sparkasse. Hier steht ein Blitzeranhänger. Wenn ihr noch Staus oder Blitzer habt, dann schickt sie uns per WhatsApp ins Studio an die 0172 577 16 77.
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2: 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Sie fehlt mir bis heute. Das war wirklich die wichtigste Bezugsperson in meiner Familie, weil mein Vater auch sehr früh beim Verkehrsunfall ums Leben gekommen sind. 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
1: 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Unseren neuen Landrat Christoph Keckeisen aus Rottweil haben wir auch gefragt. Lassen Sie mich raten, es ist Ihre Frau, richtig, Herr Keckeisen?
3: Die wichtigste Person ist meine Frau.
1: Ja, da hatte ich recht. Wer ist denn eure wichtigste Person? Sagt es uns per WhatsApp-Sprachnachricht an die 0172 577 1677. 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
3: Heute Nachmittag bleibt es bewölkt und regnerisch. Also am besten den Regenschirm bereithalten. Die Temperaturen liegen gerade bei bis zu 15 Grad in Furtwangen, 14 Grad in Schramberg, Rexingen und Denkingen. Und der morgige Mittwoch bleibt ebenfalls regnerisch mit Höchstwerten von bis zu 15 Grad.
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3: Auf den Straßen ist es ruhig, ihr habt freie Fahrt.
2: Achtung, den neuesten Blitzer.
3: Ortsdurchfahrt Horgen, beim Autohaus steht ein Blitzer. Hier ist eine 30er-Zone und ebenfalls 30 ist in Villingendorf bei der Sparkasse. Hier steht ein Blitzeranhänger. Wenn ihr noch Staus oder Blitzer habt, dann schickt sie uns per WhatsApp ins Studio an die 0172 577 16 77.
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1: Der Dienstag bleibt regnerisch in der Region mit Temperaturen von bis zu 15 Grad in Fischbach und Tuttlingen, 14 Grad in Sulz und 13 Grad in Schamberg. In der Nacht stoppt der Regen zeitweise, aber es bleibt weiterhin bewölkt. Die Höchstwerte erreichen am Mittwoch dann noch bis zu 15 Grad.
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2: Ich bin Thomas Beskin. Der Amokfahrer von Leipzig ist nur wenige Tage vor seiner Tat in einer psychiatrischen Einrichtung stationär behandelt worden. Das bestätigte das Sozialministerium in Dresden. Demnach hielt sich der 33-Jährige auf eigenen Wunsch in der Klinik auf.
3: Warum genau der Mann in Behandlung war, ist nicht bekannt. Laut Sozialministerium gab es aber keinen Grund, ihn am Verlassen der Klinik zu hindern. Es habe keinen Hinweis auf Eigen- oder Fremdgefährdung gegeben. Nach Angaben der Ermittler war der Mann aber schon Polizei bekannt, unter anderem wegen Beleidigungen, aber nicht wegen körperlicher Gewalt. Der 33-Jährige war gestern mit einem Auto durch die Leipziger Innenstadt gerast. Zwei Menschen starben, es gab viele Verletzte. Das Motiv für die Tat ist noch unklar. Thomas Brock, Nachrichtenredaktion.
2: Bundesverkehrsminister Patrick Schnieder schließt eine Verlängerung des Tankrabatts nicht grundsätzlich aus. Man werde schauen, was erforderlich ist, damit das Tanken für alle bezahlbar bleibt, sagte der CDU-Politiker dem Redaktionsnetzwerk Deutschland.
4: Viele können schlichtweg nicht auf das Auto verzichten. Das gilt für Berufspendler, Fahrdienste, aber auch Teile der Wirtschaft wie Speditionen. Sie alle bräuchten in der aktuellen Lage Unterstützung. Insofern sei der Tankrabatt ein wichtiges Signal und die richtige Entscheidung, so Schnieder. Man werde die Lage im Blick behalten und nach den 2 Monaten schauen, was noch erforderlich sei. Solange bis Ende Juni gilt eine Steuersenkung für Benzin und Diesel von knapp 17 Cent pro Liter. Noch kommt die allerdings nicht in vollem Umfang bei den Autofahrern an. Diana Kramer, Nachrichtenredaktion.
2: Jens Spahn bleibt Vorsitzender der Bundestagsfraktion von CDU und CSU. Die Abgeordneten bestätigten ihn 1 Jahr nach seinem Amtsantritt mit großer Mehrheit bis zum Ende der Legislaturperiode im Amt. Ein Fraktionssprecher gab das Ergebnis mit 86% an. Im vergangenen Jahr hatte Spahn noch 91% erzielt. Die wohl schwierigste Nagelprobe hatte Spahn im Herbst zu meistern, als die Junge Union den Aufstand gegen das Rentengesetz von SPD-Arbeitsministerin Bärbel Baas probte. Mit einem offiziellen Übernahmeangebot erhöht die UniCredit den Druck auf die Commerzbank. Wie angekündigt, machte die italienische Großbank ihr Kaufangebot für sämtliche Anteile des DAX-Konzerns offiziell. Bis zum Ablauf des 16. Juni will sich die UniCredit, die bereits knapp 30% der Commerzbank-Aktien kontrolliert, weitere Anteile sichern.
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5: Mit Christina Bonfert. Im Panoramabad in Freudenstadt dürfen die KI-Kameras wieder eingesetzt werden. Das System soll mögliche Gefahren im Wasser frühzeitig erkennen. Vor 2 Jahren wurden die KI-Kameras wegen datenschutzrechtlicher Bedenken abgeschaltet. Und nach dem Tod einer jungen Mutter und ihrer beiden Söhne bei einem Unfall in Esslingen wird sich jetzt sehr wahrscheinlich das Stuttgarter Landgericht mit dem Fall beschäftigen. Sowohl die Staatsanwaltschaft als auch 2 Familienmitglieder der Opfer, die als Nebenkläger aufgetreten sind, haben Berufung gegen das Urteil des Esslinger Amtsgerichts eingelegt. Das hatte den Fahrer des Autos zu einer Haftstrafe von 1 Jahr und 10 Monaten auf Bewährung verurteilt.
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1: Auf den Straßen ist es ruhig, ihr habt freie Fahrt.
0: Achtung, den neuesten Blitzer.
1: Ortsdurchfahrt Horgen, beim Autohaus steht ein Blitzer. Hier ist eine 30er-Zone und ebenfalls 30 ist in Villingendorf bei der Sparkasse. Hier steht ein Blitzeranhänger. Wenn ihr noch Staus oder Blitzer habt, dann schickt sie uns per WhatsApp ins Studio an die 0172 577 16 77.
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1: Ventilator, Klimaanlage, Eismaschine, das sind glaube ich alles Sachen, auf die ich diesen Sommer verzichten sollte wegen der Energiepreise. Hallo, ich bin Annika Schubert und Donaueschingen, die bieten gerade über das Umweltbüro des GVV ein richtig tolles Angebot. Was genau das ist, erzählt uns Manuel Zimmermann vom Umweltbüro des GVV.
2: Es gibt gerade in Donaueschingen eine tolle Aktion, in der man eine kostenlose Beratung kriegt. Da geht es einmal zum Beispiel um Gebäudecheck, dann gibt es auch den Heizungscheck. Und ein nächster Schwerpunkt sind sicher auch die erneuerbaren Energien. Und zum Schluss geht es oft noch um Fördermöglichkeiten. Es gibt gerade ganz viele tolle Förderprogramme, einfach wie die für einen selber passen könnten.
1: Bei der Energieeffizienztour bekommt man einen super Einblick, wo und wie man überall sparen kann im Haushalt. Aber auch für Häuslebauer habt ihr ein Angebot.
2: Alle, die im Gemeindeverwaltungsverbund, den wir betreuen, einen Bauantrag stellen, die kriegen von uns ein Bauherren-Kit am Anfang mit auf den Weg. Dort sind schon Einsparmöglichkeiten, wie man effizient bauen kann. Und wenn man sich da an die Standards hält, man ein sehr gutes Gebäude einfach hier schon kriegt.
1: Und für den Bestand gibt es auch Beratung. Egal ob Wärmebrücke oder die richtige Einstellung der Heizung. In Donaueschingen bekommt ihr gerade 2 Stunden Beratung kostenlos. Herr Zimmermann, mal unter uns beim Energiecheck. Lohnt sich gerade der Einbau einer Öl- oder Gasheizung?
2: Nein, macht keinen Sinn mehr, muss ich ganz klar verneinen. Für mich ist das ein Rückschritt, wenn man jetzt auf Gas oder Öl wieder geht. Auch wenn es vielleicht am Anfang Invest ein bisschen geringer sein sollte, langfristig rechnen sich auf jeden Fall die anderen Technologien, sei es ein Anschluss an ein Nahwärmenetz oder auch die Wärmepumpe, die einfach deutlich effizienter arbeiten können.
1: Wenn ihr noch mehr Tipps braucht, dann schaut unter gvv-umweltbüro.de mal vorbei. Unter Energieeffizienztour bekommt ihr eine kostenlose Beratung für 2 Stunden. Auch andere Gemeinden bieten gerade kostenlose Energieberatungen an, nicht nur Donaueschingen. Fragt da einfach mal in eurer Gemeinde nach, welche Hilfe es zum Energiesparen bei euch gibt.
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1: Der Dienstag bleibt regnerisch in der Region mit Temperaturen von bis zu 15 Grad in Fischbach und Tuttlingen, 14 Grad in Sulz und 13 Grad in Schamberg. In der Nacht stoppt der Regen zeitweise, aber es bleibt weiterhin bewölkt. Die Höchstwerte erreichen am Mittwoch dann noch bis zu 15 Grad.
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2: Ich bin Thomas Bleskin. Einen Tag nach der Amokfahrt in der Leipziger Innenstadt haben mehrere hundert Menschen in einer ökumenischen Andacht der Opfer gedacht. In der Nikolaikirche sagte Oberbürgermeister Burkhard Jung mit Blick auf die Sicherheitsdebatte, Städte könnten nicht zu Festungen umgebaut werden. Gestern war ein 33-Jähriger mit einem Auto durch die Fußgängerzone gefahren. Dabei wurden zwei Menschen getötet und etliche verletzt. Ein Ermittlungsrichter ordnete inzwischen die Unterbringung des Mannes in einem psychiatrischen Krankenhaus an. Jens Spahn bleibt Vorsitzender der Bundestagsfraktion von CDU und CSU. Die Abgeordneten bestätigten ihn ein Jahr nach seinem Amtsantritt mit großer Mehrheit bis zum Ende der Legislaturperiode im Amt. Ein Fraktionssprecher gab das Ergebnis mit 86% an. Im vergangenen Jahr hatte Spahn noch 91% erzielt.
3: Ein respektables Ergebnis für Jens Spahn, der ja einen schwierigen Start im damals neuen Amt hatte. Erst die geplatzte Wahl der SPD-Kandidatin fürs Bundesverfassungsgericht, die vor allem ihm angelastet wurde, weil er den Widerstand in den eigenen Reihen nicht rechtzeitig erkannt hatte. Dann der Aufstand der Jungen Union gegen das Rentengesetz, als Spahn mit viel Aufwand die Mehrheit in den eigenen Reihen organisieren musste. Seitdem gilt sein Rückhalt in der Fraktion aber als stabil und das drückt sich jetzt auch in der souveränen Wiederwahl aus. Thomas Thonfeld, Berlin.
2: Das IFO-Institut sieht beim Tankrabatt in den ersten Tagen nur eine teilweise Weitergabe an den Zapfsäulen. Grundlage ist ein Vergleich der Spritpreise in Deutschland und Frankreich.
4: Besonders groß ist der Unterschied beim Diesel. Der wurde laut IFO-Institut in den ersten drei Tagen des Tankrabatts im Schnitt nur 4 Cent billiger. Bei Superbenzin waren es immerhin 12 Cent. Es ist zwar auch für die Experten schwer, genau zu sagen, wie die schwankenden Preise zustande kommen und wie groß der Einfluss von Maßnahmen wie dem Tankrabatt ist. Zuvor hatten aber auch schon der ADAC und Verbraucherschützer kritisiert, dass die Steuersenkung nur teilweise bei den Autofahrern ankommt. Thomas Brock, Berlin.
2: Die Deutsche Post AG will ihren Konzernnamen ablegen und künftig unter DHL firmieren. Einen entsprechenden Antrag stellte der Vorstand auf der Hauptversammlung in Bonn. Die Zustimmung gilt als sicher, der Namenswechsel soll zum 1. September wirksam werden. Künftig steht Deutsche Post AG nur noch für das Deutschlandgeschäft mit Briefen und Paketen. Der Konzern reagiert damit auf die wachsende Bedeutung des internationalen Logistikgeschäfts.
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5: Mit Christine Bonfert. Was ist mit der Sohle und dem 50-Meter-Becken im neuen Kombibad in Rottweil? Das fragt sich die CDU-Fraktion im Gemeinderat, denn sie findet die Kosten dafür nicht mehr im Plan. Sie befürchtet, dass ohne Sohle die Bürger nicht mehr hinter dem neuen Bad stehen. Das neue Kombibad soll das sanierungsbedürftige Hallenbad Aquasol ersetzen. Und welche Vögel schwirren gerade durch eure Gärten und wie viele davon? Der NABU will das gerne wieder wissen und bittet euch, bei der Stunde der Gartenvögel die Augen offen zu halten. Die Aktion geht vom 8. bis 10. Mai. Dieses Jahr interessiert den NABU vor allem die Zahl der Finken.
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1: Der Dienstag bleibt regnerisch in der Region mit Temperaturen von bis zu 15 Grad in Fischbach und Tuttlingen, 14 Grad in Sulz und 13 Grad in Schamberg. In der Nacht stoppt der Regen zeitweise, aber es bleibt weiterhin bewölkt. Die Höchstwerte erreichen am Mittwoch dann noch bis zu 15 Grad.
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2: Ich bin Thomas Bleskin. Der Amokfahrer von Leipzig ist nur wenige Tage vor seiner Tat in einer psychiatrischen Einrichtung stationär behandelt worden. Das bestätigte das Sozialministerium in Dresden. Demnach hielt sich der 33-Jährige auf eigenen Wunsch in der Klinik auf.
3: Warum genau der Mann in Behandlung war, ist nicht bekannt. Laut Sozialministerium gab es aber keinen Grund, ihn am Verlassen der Klinik zu hindern. Es habe keinen Hinweis auf Eigen- oder Fremdgefährdung gegeben. Nach Angaben der Ermittler war der Mann aber schon Polizei bekannt, unter anderem wegen Beleidigungen, aber nicht wegen körperlicher Gewalt. Der 33-Jährige war gestern mit einem Auto durch die Leipziger Innenstadt gerast. Zwei Menschen starben, es gab viele Verletzte. Das Motiv für die Tat ist noch unklar. Thomas Brock, Nachrichtenredaktion.
2: Bundesverkehrsminister Patrick Schnieder schließt eine Verlängerung des Tankrabatts nicht grundsätzlich aus. Man werde schauen, was erforderlich ist, damit das Tanken für alle bezahlbar bleibt, sagte der CDU-Politiker dem Redaktionsnetzwerk Deutschland.
4: Viele können schlichtweg nicht auf das Auto verzichten. Das gilt für Berufspendler, Fahrdienste, aber auch Teile der Wirtschaft wie Speditionen. Sie alle bräuchten in der aktuellen Lage Unterstützung. Insofern sei der Tankrabatt ein wichtiges Signal und die richtige Entscheidung, so Schnieder. Man werde die Lage im Blick behalten und nach den 2 Monaten schauen, was noch erforderlich sei. Solange bis Ende Juni gilt eine Steuersenkung für Benzin und Diesel von knapp 17 Cent pro Liter. Noch kommt die allerdings nicht in vollem Umfang bei den Autofahrern an. Diana Kramer, Nachrichtenredaktion.
2: Jens Spahn bleibt Vorsitzender der Bundestagsfraktion von CDU und CSU. Die Abgeordneten bestätigten ihn 1 Jahr nach seinem Amtsantritt mit großer Mehrheit bis zum Ende der Legislaturperiode im Amt. Ein Fraktionssprecher gab das Ergebnis mit 86% an. Im vergangenen Jahr hatte Spahn noch 91% erzielt. Die wohl schwierigste Nagelprobe hatte Spahn im Herbst zu meistern, als die Junge Union den Aufstand gegen das Rentengesetz von SPD-Arbeitsministerin Bärbel Baas probte. Mit einem offiziellen Übernahmeangebot erhöht die UniCredit den Druck auf die Commerzbank. Wie angekündigt, machte die italienische Großbank ihr Kaufangebot für sämtliche Anteile des DAX-Konzerns offiziell. Bis zum Ablauf des 16. Juni will sich die UniCredit, die bereits knapp 30% der Commerzbank-Aktien kontrolliert, weitere Anteile sichern.
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1: Mit Klaus Winter. Seit über einem halben Jahrhundert ist die Steve Miller Band ein wichtiger Teil der US-amerikanischen Musikszene. Und einer ihrer größten Erfolge ist das Album Fly Like an Eagle aus dem Jahr 1976. Ihre musikalische Heimat hat die Steve Miller Band zwar im Blues, den verbindet die Band aber mit Rock- und Psychedelic-Elementen aus der Hippie-Bewegung. Richtig erfolgreich wurde die Steve Miller Band, als sie anfing, auch Popmelodien in ihre Songs einzubauen. Zu hören ist der unverwechselbare Sound im erfolgreichsten Song des Albums, Take the Money and Run. Auf dem Albumcover von Fly Like an Eagle ist Steve Miller mit einer schwarzen Gitarre zu sehen. Die Gitarre war eigentlich für Jimi Hendrix bestellt, der starb aber, bevor er die Gitarre in Empfang nehmen konnte. Kurz nach dem Release des Albums Fly Like an Eagle wurde Steve Miller die Gitarre gestohlen. Eine baugleiche weiße Version der Gitarre hat Steve Miller aber immer noch. Und die ist auch im Song Fly Like an Eagle zu hören. Hier ist der Song für euch in voller Länge.
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1: Der Dienstag bleibt regnerisch in der Region mit Temperaturen von bis zu 15 Grad in Fischbach und Tuttlingen, 14 Grad in Sulz und 13 Grad in Schamberg. In der Nacht stoppt der Regen zeitweise, aber es bleibt weiterhin bewölkt. Die Höchstwerte erreichen am Mittwoch dann noch bis zu 15 Grad.
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2: Ich bin Thomas Bleskin. Einen Tag nach der Amokfahrt in der Leipziger Innenstadt haben mehrere hundert Menschen in einer ökumenischen Andacht der Opfer gedacht. In der Nikolaikirche sagte Oberbürgermeister Burkhard Jung mit Blick auf die Sicherheitsdebatte, Städte könnten nicht zu Festungen umgebaut werden. Gestern war ein 33-Jähriger mit einem Auto durch die Fußgängerzone gefahren. Dabei wurden zwei Menschen getötet und etliche verletzt. Ein Ermittlungsrichter ordnete inzwischen die Unterbringung des Mannes in einem psychiatrischen Krankenhaus an. Jens Spahn bleibt Vorsitzender der Bundestagsfraktion von CDU und CSU. Die Abgeordneten bestätigten ihn ein Jahr nach seinem Amtsantritt mit großer Mehrheit bis zum Ende der Legislaturperiode im Amt. Ein Fraktionssprecher gab das Ergebnis mit 86% an. Im vergangenen Jahr hatte Spahn noch 91% erzielt.
3: Ein respektables Ergebnis für Jens Spahn, der ja einen schwierigen Start im damals neuen Amt hatte. Erst die geplatzte Wahl der SPD-Kandidatin fürs Bundesverfassungsgericht, die vor allem ihm angelastet wurde, weil er den Widerstand in den eigenen Reihen nicht rechtzeitig erkannt hatte. Dann der Aufstand der Jungen Union gegen das Rentengesetz, als Spahn mit viel Aufwand die Mehrheit in den eigenen Reihen organisieren musste. Seitdem gilt sein Rückhalt in der Fraktion aber als stabil und das drückt sich jetzt auch in der souveränen Wiederwahl aus. Thomas Thonfeld, Berlin.
2: Das IFO-Institut sieht beim Tankrabatt in den ersten Tagen nur eine teilweise Weitergabe an den Zapfsäulen. Grundlage ist ein Vergleich der Spritpreise in Deutschland und Frankreich.
4: Besonders groß ist der Unterschied beim Diesel. Der wurde laut IFO-Institut in den ersten drei Tagen des Tankrabatts im Schnitt nur 4 Cent billiger. Bei Superbenzin waren es immerhin 12 Cent. Es ist zwar auch für die Experten schwer, genau zu sagen, wie die schwankenden Preise zustande kommen und wie groß der Einfluss von Maßnahmen wie dem Tankrabatt ist. Zuvor hatten aber auch schon der ADAC und Verbraucherschützer kritisiert, dass die Steuersenkung nur teilweise bei den Autofahrern ankommt. Thomas Brock, Berlin.
2: Die Deutsche Post AG will ihren Konzernnamen ablegen und künftig unter DHL firmieren. Einen entsprechenden Antrag stellte der Vorstand auf der Hauptversammlung in Bonn. Die Zustimmung gilt als sicher, der Namenswechsel soll zum 1. September wirksam werden. Künftig steht Deutsche Post AG nur noch für das Deutschlandgeschäft mit Briefen und Paketen. Der Konzern reagiert damit auf die wachsende Bedeutung des internationalen Logistikgeschäfts.
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1: Ich bin Jenny Lukacs. Hallo. Das Jazzfest Rottweil läuft gerade im vollen Gange und auch dieses Wochenende warten wieder einige Highlights. Maler Glenn beeindruckt am Freitag mit seiner rauchigen Stimme und einem Musikmix, bei dem bestimmt für jeden was dabei ist.

0: man kennt sie. Bereits am Samstag kehren die Rainbirds zurück. Auf ihrer großen 40 Jahre Comeback- und Jubiläumstournee tritt auch die Kultband beim Jazzfest auf. Los geht's an beiden Abenden um 20.30 Uhr in der alten Stallhalle in Rottweil. Kommt doch rum! Vom Jazz zur Blechmusik, egal ob Brass, Ska, Reggae oder Uftada, von Freitag bis Sonntag findet im Zum Wilden Michel in Furtwangen-Lienach das Blechfest statt. Freitag und Samstag wird ab 20.30 Uhr wild gefeiert. Ska und Brass gibt es am Freitag mit den Brasserfällen und den Spicy Roots. Oh yeah. Am Samstag gibt es dann Brass und Reggae mit Brass 27 und Elfflecher Negra. Sonntag wird es ein bisschen traditioneller mit dem Frühshoppen dort. Vorbeikommen könnt ihr ab 11.30 Uhr beim Wilden Michel in Furtwangen-Lienach.
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1: Nach einer bewölkten Nacht mit Tiefstwerten von bis zu 6 Grad bleibt der Mittwoch erstmal regnerisch mit Höchstwerten von bis zu 14 Grad in Blumberg, Aldingen und Horgen und 13 Grad in Bonndorf.
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2: Ich bin Ursula Winkler. Nach der tödlichen Amokfahrt durch die Leipziger Innenstadt wird der Täter in eine Psychiatrie eingewiesen. Ein Ermittlungsrichter habe die Unterbringung des 33-jährigen Deutschen angeordnet. Das teilte die Staatsanwaltschaft mit.
3: Der Beschuldigte habe die Tat wohl im Zustand der zumindest erheblich verminderten Schuldfähigkeit begangen, heißt es zur Begründung. Und es sei wahrscheinlich, dass er weitere ähnliche Taten begehen würde. Seine Unterbringung in der Psychiatrie diene daher der öffentlichen Sicherheit. Laut Ermittlern wurde der 33-Jährige wenige Tage vor seiner Amokfahrt auf eigenen Wunsch in einer psychiatrischen Einrichtung behandelt, aber dort Ende April entlassen. Bei einer ökumenischen Andacht gedachten am frühen Abend hunderte Menschen der Opfer. Oberbürgermeister Jung erklärte, Leipzig trauert, aber Leipzig steht zusammen. Onni Torau, Nachrichtenredaktion.
2: Jens Spahn bleibt Vorsitzender der Bundestagsfraktion von CDU und CSU. Die Abgeordneten der Unionsfraktion bestätigten ihn ein Jahr nach seinem Amtsantritt mit großer Mehrheit bis zum Ende der Legislaturperiode im Amt. Ein Fraktionssprecher gab das Ergebnis mit 86,5% an. Im vergangenen Jahr hatte Spahn noch gut 91% erzielt. Sowohl Moskau als auch Kiew haben eine Feuerpause angekündigt, allerdings zu unterschiedlichen Zeiten. Der ukrainische Präsident Selenskyj hat sie ab dieser Nacht angekündigt. Russland wiederum will sie zur Gedenkfeier zum Weltkriegsende am Samstag durchsetzen.
4: Die Chancen, dass die Waffenruhe tatsächlich zustande kommt, stehen schlecht. Bis zuletzt konnten sich die Kriegsparteien nicht auf einen Termin für den Beginn einigen. Schwerer Beschuss in den Abendstunden, der vor allem in der Ukraine wieder mehrere Todesopfer forderte, lässt auch keinen echten Friedenswillen erkennen. In der Vergangenheit gab es mehrmals Versuche, Feuerpausen zu etablieren. Durchgängig eingehalten wurden solche Bemühungen jedoch auch damals nicht. Sowohl Kiew als auch Moskau haben sich immer wieder schwere Verletzungen solcher Waffenruhen vorgeworfen. Aus Moskau, André Berlin.
2: Die Deutsche Post legt ihren Konzernnamen ab und heißt künftig DHL. Einen entsprechenden Vorstandsantrag nahmen die Aktionäre bei der Hauptversammlung in Bonn an. Der Namenswechsel wird vermutlich zum 1. September vollzogen. Künftig steht Deutsche Post AG nur noch für das Deutschlandgeschäft mit Briefen und Paketen. Der Konzern reagiert damit auf die wachsende Bedeutung des internationalen Logistikgeschäfts.
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1: Annika Schubert hier, hallo. 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
1: Nach einer bewölkten Nacht mit Tiefstwerten von bis zu 6 Grad bleibt der Mittwoch erstmal regnerisch mit Höchstwerten von bis zu 14 Grad in Blumberg, Aldingen und Horgen und 13 Grad in Bonndorf.
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2: Ich bin Ursula Winkler. Kerzen, Blumen und stille Anteilnahme prägen das Bild in der Leipziger Innenstadt nach der tödlichen Amokfahrt. Gleichzeitig laufen die Ermittlungen. Ein Haftrichter hat nun die Unterbringung des 33-jährigen deutschen Täters in einer Psychiatrie angeordnet.
3: Was genau den Mann dazu brachte, mit seinem Auto durch die Fußgängerzone zu rasen, ist weiter unklar. Von einem politischen oder religiösen Motiv gehen die Ermittler aktuell aber nicht aus. Bei der Amokfahrt waren 2 Menschen getötet und viele teilweise schwer verletzt worden. Die Stadt Leipzig will nun auch prüfen, ob die Sicherheitsvorkehrungen in der Innenstadt ausreichen. Der Täter konnte offenbar ohne Hindernisse wie etwa Poller in die Fußgängerzone hineinfahren. Thomas Brock, Nachrichtenredaktion.
2: Vor dem ersten Jahrestag der schwarz-roten Regierung hat Kanzler Merz allen Spekulationen über eine Minderheitsregierung oder eine Neuwahl des Bundestags eine klare Absage erteilt. Eine Minderheitsregierung sei für ihn keine Option. Und Neuwahlen würden eine wochenlange eingeschränkte Handlungsfähigkeit Deutschlands bedeuten. Er bekannte sich klar zur Fortsetzung der Koalition mit der SPD bis zum Ende der Legislaturperiode. Zweistellige Milliardenbeträge gehen den EU-Ländern jedes Jahr wegen Mehrwertsteuerbetrug durch die Lappen. Im Kampf dagegen sollen EU-Behörden jetzt auf mehr Daten Zugriff bekommen.
4: Der grenzüberschreitende Betrug bei der Mehrwertsteuer ist ein ernstes Problem. Besonders den sogenannten Karussellbetrug finden Finanzminister gar nicht lustig. Dabei werden Waren immer wieder zwischen Firmen verkauft. Eine Firma kassiert Mehrwertsteuer und verschwindet. Andere Unternehmen in einer ganzen Kette bekommen trotzdem immer wieder Mehrwertsteuer erstattet. Zwischen 12 und mehr als 30 Milliarden Euro soll der Schaden sein. Und dagegen soll ein besserer Datenaustausch zwischen den Ländern jetzt helfen. Dieter Hebeling, Brüssel.
2: Bei den Hantavirus-Fällen bei einer Atlantikkreuzfahrt geht die Weltgesundheitsorganisation von Infektionen von Mensch zu Mensch aus. Das sei bei dem hier vermuteten Virustyp möglich. Das Kreuzfahrtschiff ankert derzeit vor Kap Verde. 3 Erkrankte sollen nun nach Angaben des niederländischen Außenministeriums von Bord geholt und in die Niederlande ausgeflogen werden. Bisher sind nach Angaben des Schiffsbetreibers Oceanwide Expeditions 3 Passagiere gestorben. Ein älteres niederländisches Ehepaar und eine deutsche Frau.
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1: Annika Schubert hier, hallo. Es herrscht Krieg in der Ukraine und jetzt auch im Iran und in Deutschland bei uns. Da zeigt sich das vor allem an den Energiekosten. Deswegen gibt's jetzt ein tolles Angebot in Donaueschingen für uns. Mehr dazu weiß Manuel Zimmermann vom Umweltbüro des GVV in Donaueschingen.
2: In Donaueschingen bekommt man momentan kostenlose Energieberatung für ungefähr 2 Stunden. Die Beratungen sind wirklich super. Ich habe neulich selber bei mir eine durchführen lassen. Das ist die Kollegen von der Energie- und Klimaschutz-Energieagentur kommen zu Ihnen nach Hause, beraten Sie und Sie kriegen anschließend ein Protokoll. Das Ganze ist produktneutral und herstellerneutral. Es wird auch von der Verbraucherzentrale weiterhin überwacht.
1: Das ist ein Angebot, das man auf jeden Fall wahrnehmen sollte, finde ich, gerade mit den steigenden Energiekosten. Was ist denn so der heimliche Energiefresser in meinem Haus oder in meiner Wohnung?
2: Also ich glaube, geheim ist es nicht, aber es sind auf jeden Fall die Heizungen, die den größten Energieverbrauch haben. Im Stromsektor sind es oft die Kühlschrank bzw. der Kühlschrank, die dauerhaft durchlaufen. Also immer, wenn es irgendwie um Wärme oder Kälte geht, alles diese Dinge, die brauchen viel Energie.
1: Das klingt logisch. Also lieber die Wohnung etwas kühler halten, Standby-Geräte ausschalten und. Das sind Tipps, die wir, glaube ich, alle kennen. Aber beim Haus kann man ja auch viel machen. Dämmen, Photovoltaik, neue Fenster, Wärmepumpe. Womit sollte ich denn anfangen?
2: Das sind oft ganz kleine, wirkungsvolle Maßnahmen. Das muss nicht immer der große Wurf sein, den man dann machen kann.
1: Also erstmal klein anfangen.
2: Aber wenn jeder ein bisschen was macht oder wenn jeder das macht, was ihm am Herzen liegt, dann sind wir schon ganz viel weiter. Man muss nicht alles machen.
1: Und was ihr alles machen könnt, erfahrt ihr bei der Energieeffizienz-Tour unter gvv-umweltbüro.de. Aber auch außerhalb von Donaueschingen bieten viele Kommunen derzeit kostenlose Energieberatungen an. Fragt doch einfach mal bei euch in der Kommune nach.
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1: Nach einer bewölkten Nacht mit Tiefstwerten von bis zu 6 Grad bleibt der Mittwoch erstmal regnerisch mit Höchstwerten von bis zu 14 Grad in Blumberg, Aldingen und Horgen und 13 Grad in Bonndorf.
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2: Ich bin Ursula Winkler. Nach der Amokfahrt in der Leipziger Innenstadt ist der mutmaßliche Täter in einem psychiatrischen Krankenhaus untergebracht worden. Die Ermittler gehen davon aus, dass von ihm weitere schwere Taten ausgehen könnten. Wie inzwischen bekannt wurde, war der Mann auch bis kurz vor der Tat freiwillig stationär in einer psychiatrischen Einrichtung untergebracht.
3: Warum genau der Mann in Behandlung war, ist nicht bekannt. Laut Sozialministerium gab es aber keinen Grund, ihn am Verlassen der Klinik zu hindern. Es habe keinen Hinweis auf Eigen- oder Fremdgefährdung gegeben. Nach Angaben der Ermittler war der Mann aber schon Polizei bekannt, unter anderem wegen Beleidigungen, aber nicht wegen körperlicher Gewalt. Der 33-Jährige war mit einem Auto durch die Leipziger Innenstadt gerast. Zwei Menschen starben, es gab viele Verletzte. Das Motiv für die Tat ist noch unklar. Thomas Brock, Nachrichtenredaktion.
2: Zur Sicherung der Schifffahrt in der Straße von Hormuz haben die USA gemeinsam mit verbündeten Golfstaaten eine UN-Resolution entworfen. Darin fordern sie den Iran dazu auf, von weiteren gewaltsamen Eskalationen in der Meerenge abzusehen, wie US-Außenminister Rubio mitteilte. Teheran solle aufhören, Schiffe anzugreifen, die Meerenge zu verminen und Mautgebühren für eine Durchfahrt zu erheben, heißt es in der Resolution. Jens Spahn bleibt Vorsitzender der Unionsfraktion. Die CDU- und CSU-Abgeordneten bestätigten ihn bis zum Ende der Legislaturperiode im Amt. Ein Fraktionssprecher gab das Ergebnis mit knapp 87% an. Im vergangenen Jahr hatte er noch gut 91% erzielt.
4: Ein respektables Ergebnis für Jens Spahn, der ja einen schwierigen Start im damals neuen Amt hatte. Erst die geplatzte Wahl der SPD-Kandidatin fürs Bundesverfassungsgericht, die vor allem ihm angelastet wurde, weil er den Widerstand in den eigenen Reihen nicht rechtzeitig erkannt hatte. Dann der Aufstand der Jungen Union gegen das Rentengesetz, als Spahn mit viel Aufwand die Mehrheit in den eigenen Reihen organisieren musste. Seitdem gilt sein Rückhalt in der Fraktion aber als stabil und das drückt sich jetzt auch in der souveränen Wiederwahl aus. Thomas Thonfeld, Berlin.
2: Die Serie von Atommülltransporten quer durch Nordrhein-Westfalen wird mit einem weiteren Castor-Behälter fortgesetzt. Im rheinischen Jülich startete am Abend ein beladener Schwerlasttransporter, wie eine Polizeisprecherin mitteilte. Ziel ist das Zwischenlager in Ahaus. Es gab wieder kleinere Proteste von Atomkraftgegnern. Die Polizei begleitet die Transporte mit einem Grußaufgebot.
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1: Nach The Look oder Listen to Your Heart war das schwedische Popduo Roxette 1991 weltbekannt. Joyride wurde bereits der dritte Nummer 1-Hit der Schweden.

0: Queen Talk, Yelskaday. Hallo du Narr, ich liebe dich. Und genau diese Zeile übernahm Gessler 1:1 in den Song. Auch für das Pfeifen im Song hatte er eine Inspirationsquelle. Das Leben des Brian von Monty Python. Das Pfeifen hatte Gessler selbst eingepfiffen. Dafür hat es einige Anläufe gebraucht. Damit ihr das auch üben könnt, spielen wir euch jetzt Joyride.
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1: Nach einer bewölkten Nacht mit Tiefstwerten von bis zu 6 Grad bleibt der Mittwoch erstmal regnerisch mit Höchstwerten von bis zu 14 Grad in Blumberg, Aldingen und Horgen und 13 Grad in Bonndorf.
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2: Ich bin Ursula Winkler. Nach der tödlichen Amokfahrt durch die Leipziger Innenstadt wird der Täter in eine Psychiatrie eingewiesen. Ein Ermittlungsrichter habe die Unterbringung des 33-jährigen Deutschen angeordnet. Das teilte die Staatsanwaltschaft mit.
3: Der Beschuldigte habe die Tat wohl im Zustand der zumindest erheblich verminderten Schuldfähigkeit begangen, heißt es zur Begründung. Und es sei wahrscheinlich, dass er weitere ähnliche Taten begehen würde. Seine Unterbringung in der Psychiatrie diene daher der öffentlichen Sicherheit. Laut Ermittlern wurde der 33-Jährige wenige Tage vor seiner Amokfahrt auf eigenen Wunsch in einer psychiatrischen Einrichtung behandelt, aber dort Ende April entlassen. Bei einer ökumenischen Andacht gedachten am frühen Abend hunderte Menschen der Opfer. Oberbürgermeister Jung erklärte, Leipzig trauert, aber Leipzig steht zusammen. Onni Torau, Nachrichtenredaktion.
2: Vor dem ersten Jahrestag der schwarz-roten Regierung hat Kanzler Merz allen Spekulationen über eine Minderheitsregierung oder eine Neuwahl des Bundestags eine klare Absage erteilt. Eine Minderheitsregierung sei für ihn keine Option. Und Neuwahlen würden eine wochenlange eingeschränkte Handlungsfähigkeit Deutschlands bedeuten. Er bekannte sich klar zur Fortsetzung der Koalition mit der SPD bis zum Ende der Legislaturperiode. Sowohl Moskau als auch Kiew haben eine Feuerpause angekündigt, allerdings zu unterschiedlichen Zeiten. Der ukrainische Präsident Selenskyj hat sie ab dieser Nacht angekündigt. Russland wiederum will sie zur Gedenkfeier zum Weltkriegsende am Samstag durchsetzen.
4: Die Chancen, dass die Waffenruhe tatsächlich zustande kommt, stehen schlecht. Bis zuletzt konnten sich die Kriegsparteien nicht auf einen Termin für den Beginn einigen. Schwerer Beschuss in den Abendstunden, der vor allem in der Ukraine wieder mehrere Todesopfer forderte, lässt auch keinen echten Friedenswillen erkennen. In der Vergangenheit gab es mehrmals Versuche, Feuerpausen zu etablieren. Durchgängig eingehalten wurden solche Bemühungen jedoch auch damals nicht. Sowohl Kiew als auch Moskau haben sich immer wieder schwere Verletzungen solcher Waffenruhen vorgeworfen. Aus Moskau, André Berlin.
2: Die Deutsche Post legt ihren Konzernnamen ab und heißt künftig DHL. Einen entsprechenden Vorstandsantrag nahmen die Aktionäre bei der Hauptversammlung in Bonn an. Der Namenswechsel wird vermutlich zum 1. September vollzogen. Künftig steht Deutsche Post AG nur noch für das Deutschlandgeschäft mit Briefen und Paketen. Der Konzern reagiert damit auf die wachsende Bedeutung des internationalen Logistikgeschäfts.
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